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0: Ja, so kennen wir sie auch, gell? And just 5 minutes ago, Drake actually released a brand new album. 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The album is called Iceman, and maybe 2 more albums are coming. On a live stream that just ended, he announced that he's going to be dropping 3 albums today. Iceman, Habibti and Maid of Honor.
1: Ich check's nicht. Drake, ich krieg denen, also okay, schauen wir mal, vielleicht werden es urgeile Alben. Ich habe jetzt ein bisschen Iceman durchskippen können. Es ist gerade wirklich literally gerade rausgekommen.
0: Ja.
1: Es klingt fun. Es ist Old School Drake, würde ich sagen. Texte, wo er sich selbst mitleidet, wo es ums Feiern geht und wo es um Girls geht. Aber es ist fun.
0: All right.
1: You know, and I have a love-hate relationship with him.
0: Yeah, lots of people do, I think, yeah.
1: Und jetzt haben wir vom brandneuen Album, yeah. Iceman, Drake.
0: We managed to get it in time, here it is.
1: Und Molly Santana, Ran to Atlanta, perfekter Freitagssong.
0: All right.

0: Oscar Hogg and Wake the Neighbors. And the news is up next after this.
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10: 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It's 6:30 on this Friday morning, the 15th of May, and here's Karin Goritschnik with the FM4 News. Schönen guten Morgen.
11: Schönen guten Morgen. US-Präsident Trump beendet heute seinen zweitägigen Staatsbesuch in Peking. Ziel seiner Gespräche mit Chinas Staatschef Xi ist unter anderem eine Verbesserung der Beziehungen zur Volksrepublik. Barbara Wolschek in Washington, wie ist denn das Treffen bisher aus amerikanischer Sicht gelaufen?
12: Von der amerikanischen Delegation heißt es, wenig überraschend, es ist ein gutes Treffen. In Handelsfragen kommt man sich näher und vermutlich werden wir auch bald von größeren Deals hören, also Boeing-Flugzeuge oder Sojabohnen, die China von den USA kaufen will. Wie das mit den heikleren Fragen ist, also dem Zugriff Chinas auf bestimmte amerikanische Technologie, hier geht es vor allem um Halbleiter, das wissen wir noch nicht. Und besonders heikel die politischen Fragen. Bei Taiwan hat Chinas Staatschef Xi den USA ja gleich zu Beginn die rote Linie aufgezeigt, die da heißt, keine Einmischung. Und in Sachen Iran-Krieg ist bisher noch gar nicht herausgekommen, wie weit China hier bereit ist, sich einzubringen.
11: In der ukrainischen Hauptstadt Kiew ist die Zahl der Todesopfer nach den jüngsten russischen Angriffen nach Behördenangaben auf 21 gestiegen. Zudem werden laut Rettungskräften noch zahlreiche Menschen in den Trümmern eines zerstörten Wohnblocks vermisst. Auch das Umland von Kiew sowie die Gebiete Kharkiv und Odessa wurden schwer getroffen. Dutzende Wohnhäuser wurden beschädigt. Israel hat den Libanon erneut bombardiert. Dabei sind nach israelischen Angaben Dutzende Ziele der Hisbollah-Miliz angegriffen und mehr als 20 ihrer Mitglieder getötet worden. Die Hisbollah feuerte ihrerseits erneut Geschosse auf Nordisrael ab. In mehreren Gegenden wurde Raketenalarm ausgelöst. Mit den Griechisch-Klausuren geht heute die heurige Zentralmatura zu Ende. Dabei sind nur noch wenige Kandidatinnen und Kandidaten im Einsatz. Das Bildungsministerium hat nur 27 Prüfungshefte bestellt. Die mündliche Matura für alle rund 40.000 Maturantinnen und Maturanten steht dann ab Ende Mai an. Das Wetter? Viele Wolken, nur wenige Sonnenfenster und zeitweise Regen. Die Höchstwerte 7 bis 15, nach Osten hin bis zu 17 Grad.
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0: Yeah, Giant Rooks on this Friday morning with a bit of get up and go music to get you into your day. And you have some news about football. You said you're going to tell me about it anyway.
1: Genau, das WM-Finale, 19. Juli. A lot of people are not very happy, I feel like. I feel like FIFA is trying to verschlimmbessern the whole thing.
0: Yeah, apparently there aren't like that many tickets sold or not that many people going there.
1: Man kommt unschwer zum Stadion. Es ist alles ein bisschen, I don't know.
0: Yeah.
1: Und es wird weiter amerikanisiert, habe ich das Gefühl, weil jetzt wurde announced, es wird zum allerersten Mal bei einem WM-Finale eine Halftime-Show geben.
0: Aha.
1: Und die ist kuratiert von Chris Martin. Und das Ganze wurde angekündigt via einem Video mit den Muppets.
2: This year, for the first time, there's a halftime show at the World Cup final. But what I'd really like to ask is if you could help try and find some giant stars to be part of the show.
3: How about Madonna? Yeah, everyone loves Madonna.
4: What about BTS?
5: Animal what? Shakira.
0: Okay, do we understand? I understood Madonna, BTS and Shakira?
1: Genau, die werden bei der Halftime-Show bei dem Finale von der WM performen in New Jersey. I don't know, man.
0: Okay, aber das ist nicht schlecht. Das ist nicht schlecht.
1: Ja, aber was soll das? Ist es jetzt Super Bowl? Und das Ding ist, Shakira hat jetzt auch einen neuen WM-Song released, gemeinsam mit Burna Boy. Und es klingt, wie wenn man einer KI sagen würde, mach einen Shakira-WM-Song. Hör mal rein.

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0: Pippa and Riesi Reine. Austrian music there. Blood Sin on this Friday morning. It's 9 minutes past seven. And yeah, if you're on Instagram, what do you use your Insta DMs for? Sending memes or plotting plans or gossiping with your friends?
1: Ja, wer auf Insta viel kommuniziert, sollte jetzt wissen, Meta, der Mutterkonzern hinter Instagram und WhatsApp, hat in der Verschlüsselung der Chats etwas verändert. Die Ende-zu-Ende-Verschlüsselung der Chats wurde abgeschafft.
0: Yeah, but they didn't tell us about it, did they? I don't know. Allowing Instagram to read your messages, and there's no way of stopping Meta from doing just that. Alina Brandstetter asked cyber expert Thomas Lohninger what that means and what we can do about it.
2: Die Änderungen bei Instagram sind schon wirklich eine tektonische Verschiebung,
3: sagt Thomas Lohninger von der NGO Epicenter Works. Er beobachtet die großen Internetplattformen genau und hat es sich zur Aufgabe gemacht, Datenschutzrechte im Internet zu schützen. Seit Anfang Mai gibt es auf Instagram ein spezielles Tool nicht mehr, nämlich die Möglichkeit, Ende-zu-Ende-Verschlüsselungen in privaten Nachrichten zu benutzen. Diese Verschlüsselung sorgt dafür, dass Plattformen den Inhalt von privaten Nachrichten nicht mitschauen können. Für Instagram heißt das:
2: Die Änderung jetzt bezieht sich auf die persönlichen Nachrichten, die sich NutzerInnen auf Instagram gegenseitig schicken und nicht die Dinge, die öffentlich in einem Feed gepostet werden oder in einer Story sind. Die waren sowieso schon öffentlich und dadurch auch einsehbar für alle.
3: Datenschutzexperte Thomas Lohninger findet diesen Schritt besorgniserregend, weil diese Daten an Werbepartner, aber auch an Behörden übermittelt werden könnten. Schaut man sich zum Beispiel Trumps Abschiebepolitik in den USA an, befürchtet Lohninger, dass
2: gemeinsam mit Palantir und anderen Firmen sehr tiefgreifende Überwachung passiert, um eben alle Menschen, die angeblich illegal im Land sind, zu finden. Und vor diesem Hintergrund ist gerade das, was Meta hier tut, wirklich brandgefährlich für viele Menschen in den USA und darüber hinaus.
3: Zum Meta-Konzern gehören aber auch andere Plattformen, wie etwa WhatsApp. Dort bleibt die Ende-zu-Ende-Verschlüsselung erhalten.
2: WhatsApp verschlüsselt die Inhaltsdaten, also den Inhalt einer Sprachnachricht oder Textnachricht. Den kann Meta auch nicht sehen. Aber sie sehen die Metadaten, also mit wem ich wann, wie oft kommuniziert habe.
3: Aus denen allein kann man aber auch schon viel herauslesen. Wer das nicht will, könnte überlegen, auf Messenger-Dienste mit strengeren Datenschutzregelungen umzusteigen.

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1: And Medali Ahmed.
0: Yeah, and you heard it. Austrian artist Vali Export has passed away at the age of 85.
1: Wie eine unglaubliche Künstlerin. Ich kann mich noch erinnern, als ich als Jugendliche das erste Mal von ihrem Tap- und Tast-Kino, von dieser Performance, ich glaube, es ist ihre berühmteste Performance, yeah. Ich war so geflasht, wie radikal sie war. Sie hatte da so eine Box, die sie gebastelt hat. Die hat sie vor ihrem nackten Körper getragen und dann in 1968 den Menschen auf der Straße in Wien gesagt, hey, greift's da rein und berührt meine Brüste. Und das war so ein Kommentar drauf, wie Frauen im Film objektifiziert werden, wie Film funktioniert. Und es war einfach damals schon so genial und sie hat so viele großartige Sachen gemacht. Einfach so eine radikale, feministische, großartige Künstlerin, die einfach 68 schon oder in den 60ern schon so nach vorne geschaut hat einfach.
0: There's that famous photo where she has Peter Weibel on a leash walking through Vienna as well. What a photo that is. Voll. I'm looking at it right now, yeah.
1: Ja, checkt auch ihre Performances. Es gibt vieles auf YouTube, es gibt auf valiexport.at viel. Also wenn man sie noch nicht kennt, jetzt sie entdecken, ist genau die richtige Zeit.
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1: Yeah, they're brilliant. Joni Mitchell for our lovely Rosie Waits there. Big Yellow Taxi on this Friday morning. And the news is coming up next right after this.
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7: It's 7:30 on this Friday morning, the 15th of May. 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Guten Morgen.
8: Schönen guten Morgen. Nach einem massiven russischen Angriff auf die ukrainische Hauptstadt Kiew mit mehr als 20 Toten fordert Präsident Zelensky schmerzhaftere Sanktionen für Russland. Der jüngste Angriff habe gezeigt, dass Moskau die weltweiten Sanktionen nach wie vor umgehe. So sei etwa ein Marschflugkörper in Kiew eingeschlagen, der erst vor kurzem hergestellt worden sei. Was bedeutet, dass Russland die dafür nötigen Komponenten weiterhin beziehe. China hat zu einer umfassenden und dauerhaften Waffenruhe im Irankrieg aufgerufen. Zudem sollten die Schifffahrtswege so schnell wie möglich wieder freigegeben werden, erklärte das Außenministerium in Peking. Zuvor hatte US-Präsident Trump gesagt, China habe Hilfe bei der Öffnung der Straße von Hormuz in Aussicht gestellt. Auf dieses Statement ging das Außenamt in Peking aber nicht explizit ein. Vor der dänischen Insel Anholt ist ein toter Wal entdeckt worden. Laut der dänischen Umweltschutzbehörde dürfte das Tier schon länger tot sein. Unklar ist, ob es sich um Buckelwal Timmy handelt, der im März immer wieder in der Ostsee gestrandet war. In der Wiener Stadthalle ist am Abend das zweite Semifinale des Eurovision Song Contest über die Bühne gegangen. 15 Nationen sind angetreten, 10 sind weitergekommen. Clemens Stadlbauer, darunter auch eine neue Top-Favoritin auf den Sieg.
9: Ja, Delta Goodrem, Australiens großer Popstar, hat sich mit einer grandiosen und glanzvollen Inszenierung nicht nur fürs Finale qualifiziert, sondern gilt dort jetzt auch als Sieganwärterin. Sie hat sich bei den Wettbüros auf Platz 2 hinter Finnland vorgeschoben. Da konnte man gestern einer Diva bei der Arbeit zusehen, wie sie alle Register für einen klassischen ESC-Auftritt gezogen hat. Weiter ist natürlich auch der Däne Søren Torbergard Lund, bei dessen Auftritt in der Halle erstmals so richtig Stimmung aufgekommen ist. Ebenfalls qualifiziert haben sich Bulgarien, die Ukraine, Norwegen, Rumänien, Albanien, Tschechien und durchaus überraschend auch Malta und Zypern.
8: Außer Konkurrenz ist auch Österreichs Vertreter Cosmo angetreten. Er wird am Samstag als letzter ins Rennen gehen. Das Wetter? Viele Wolken, nur wenige Sonnenfenster und zeitweise Regen. Die Höchstwerte 7 bis 17 Grad.
10: 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Morning.
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0: Can't stop us dancing to that one. Yeah. Somehow there, it's a good thing that there aren't any cameras on us right now, though. I think our dancing skills at 7:48
1: bit offbeat
0: in the morning. Yeah.
1: The heart is in the right spot.
0: Exactly. Yeah. I was saying, like, I did stay up late last night because.
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0: It was a wild ride. The second semi-final of the Eurovision Song Contest went down and it's done and dusted.
1: Ja, und beim Voting soll es einiges an Überraschungen gegeben haben. Eine Überraschung hat es auch am Anfang der Show gegeben. FM4's Alex Wagner war für uns da.
3: Statt Wasted Love gibt's Slapstick. Unter der Decke steckt nicht JJ, sondern ESC-Host Michael Ostrowski. Zusammen mit Viktoria Swarovski performt er den Vorjahressieger, aber alles geht schief. Die Leute in der Halle haben eher den echten JJ erwartet. Der kommt ganz zum Schluss der Show dann doch und performt seinen neuen Song Unknown. Das Highlight des Abends, keine Ahnung, warum es das ins Finale nicht geschafft hat. Hin und wieder hatte das zweite Semifinale mit Tonproblemen zu kämpfen. Einmal war die Bühne nicht rechtzeitig ready. Es wurde Walzer getanzt und die Frage gestellt, ob Gays den ESC übernehmen. Musikalisch waren die Favoriten...
4: Definitiv Bulgarien, finde ich sehr stark. Weil die Halle einfach gebebt hat und alle waren gut drauf, alle haben mitgeklatscht.
5: Ganz am Anfang, Banga Banga, natürlich auch richtig gut, hat richtig Stimmung gemacht, war ein guter Opener. Und am Ende Norwegen war auch ein guter Closer.
6: Erinnert mich an Harry Styles. Norwegen hat mir am besten gefallen. Ich fand die Performance einfach urcool und es war voller Ohrwurm und man konnte sofort mitsingen.
7: What was the best performance of tonight?
8: Australia. Delta Goodrum is a goddess.
9: She was amazing.
8: Made magic on the piano.
10: She was dressed like a fairy princess, and then she stood on the piano and just raised herself into the sky.
8: Oh my gosh, like a goddess into the heavens.
3: Dass der sehr langsame Song von Tschechien weitergekommen ist, überrascht. Draußen ist der I'm a Fairy Björk-Verschnitt aus Luxemburg. Die Balladen aus Lettland und Aserbaidschan, die Schweiz. Und leider auch Simon aus Armenien, Spitzentänzer, aber der Gesang, meh.
1: Ja, danke Alex Wagner. Und noch weitergekommen ist Dänemark, die bei den Wettquoten unter den ersten Plätzen sind. Und gestern gab es auch den ersten Auftritt von Cosmo.
0: Yeah, he didn't need to qualify though, since he won last year. So Cosmo is automatically at the final this Saturday. And here he is with his song for this year, Tanzschein.

0: Jar Jar, it's random. All right, it's the 15th of May. And yeah, the Eurovision Song Contest is in full swing. Grand finale tomorrow. If it doesn't bother you and you couldn't care less, or in good Austrian, wenn er dir am allerwertesten vorbeigeht, then we have a nice alternative for you. Basically, planning upcoming concert visits.
1: Ja. Der FM4-Ticketchor.
2: 12 Punkte für den FM4-Ticketchor. Der will ich nämlich einladen zu einem Open Air mit diesem Künstler hier.
3: Hello people, you're listening to Mike from the streets and you're listening to Radio FM4.
0: Yeah, the Roger, legendary British rapper, DJ and producer Mike Skinner, aka The Streets, is well known for his conversational, observational and profoundly British lyrical style and his intense, often a bit eccentric live performances as well. For example, he likes to walk into the crowd and perform from within the middle of the audience.
2: Ja, wenn ihr auch so eine Close-Up Experience mit The Streets haben wollt. Am 17. Juni kommt er in die Wiener Arena und am 18. Juni dann zum Frischluft Open Air in den Posthof nach Linz.
0: Yes, and we have tickets for the concert in Linz. But we're curious about something regarding the street that you live in.
2: Genau, wenn ihr die Streets am 18. Juni in Linz sehen wollt, dann erzählt uns was über eure Straße. Gassen sind auch erlaubt. Was würde The Streets über deine Straße, über deine Gasse rappen? Was macht deine Straße oder Gasse besonders?
0: Yeah, I think if it was my street, it'd be I'd have to rap about loud church bells, zero parking spaces and a 30er Zone.
2: Klingt super. Ich höre den Track schon. Schickt uns eine Sprachnachricht an 0664-828-4444. Das ist unsere WhatsApp-Nummer mit eurer Info zu eurer Straße. Was wäre das Interessanteste daran? Ihr habt eine Stunde Zeit.

0: Ross Van Bos and Ciao Ciao. And the news is coming up next after this.
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7: 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It's 8:30 on this Friday morning, the 15th of May. And here's Karin Goritschnik with the FM4 News. Guten Morgen.
8: Schönen guten Morgen. In Peking sind vor kurzem US-Präsident Trump und der chinesische Staatschef Xi zu einem zweiten Vier-Augen-Gespräch zusammengetroffen. Alexandra Siebenhofer in Peking, wie ist denn das Resümee bisher aus Chinas Sicht?
9: Das fällt hier durchwegs positiv aus. Aus Sicht vieler chinesischer Beobachterinnen und Beobachter kommt ja Donald Trump nicht nur als mächtigster Staatsmann der Welt hierher, sondern er wird von Chinas Staatsoberhaupt Xi Jinping auch mehr oder weniger subtil in die Schranken gewiesen. Etwa wenn Xi Jinping neben der ganzen Freundlichkeiten dann auch mahnende Worte an Trump richtet, wenn er zum Beispiel sagt, die USA müssten aufpassen, wie sie sich in Bezug auf Taiwan verhalten.
8: Und Barbara Wolschek in Washington, läuft das Treffen aus US-Sicht nach Plan?
10: Schwer zu sagen. Wir können davon ausgehen, dass es einige Erfolgsmeldungen geben wird. Also bei Sojabohnen, bei Rindfleisch und auch bei Boeing-Flugzeugen wird mit Geschäftsvereinbarungen gerechnet. Ob die dann halten, ist dann wieder was anderes. Vor allem aber diese Geschäfte, die sind der leichtere Teil einer sehr heiklen politischen Begegnung.
8: Die Gespräche in Washington im Bemühen um eine Friedenslösung zwischen Israel und dem Libanon verlaufen nach US-Angaben positiv. Angestrebt wird eine Verlängerung der Waffenruhe, die am Sonntag ausläuft. Ungeachtet der Feuerpause setzten Israel und die Hisbollah-Miliz im Libanon ihre gegenseitigen Angriffe fort. Die Hisbollah sitzt in Washington nicht mit am Tisch. Sie lehnt die Gespräche ab. Noch bis Donnerstag beraten im japanischen Hiroshima rund 50 Staaten über den Schutz der Antarktis. Dabei nimmt die Klimakrise eine wesentliche Rolle ein. Während das Eis in der Region zunehmend schmilzt, nimmt der Tourismus deutlich zu. Bedroht sind auch die Kaiserpinguine, für die entsprechender Schutz gefordert wird. Ein kilometerlanger Ölfilm auf der Donau bei Grein in Oberösterreich sorgt seit gestern für einen Großeinsatz und der dürfte noch mehrere Tage dauern. Ölsperren wurden eingerichtet, um die Umweltschäden so gering wie möglich zu halten. Die genaue Ursache der Ölverschmutzung ist noch unklar. Das Wetter? Viele Wolken, nur wenige Sonnenfenster und zeitweise Regen. Die Höchstwerte 7 bis 17 Grad.
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0: 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That's how you're Fike. I'm not sure how to pronounce Fike, it. 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Fike. That was awkward, right? Baby doll here on the FFM Morning Show. We're giving away tickets. Now, if you're not into the whole Eurovision Song Contest thing, we've kind of got other things on offer for you this whole week. Concert tickets for all sorts of gigs going on in Austria. And today, it's The Streets.
1: Genau, am 18. Juni sind The Streets beim Frischluft Open Air in Posthof Linz. Dafür haben wir Tickets für euch und wir wollten wissen, wenn Mike Skinner einen Song über eure Street machen würde, worum wird es da gehen? Der Michel hat uns eine sehr schöne Message geschickt. Er kommt aus einem ganz winzigen Dorf bei Erding und in seinem Song wird es gehen um verstockte Nachbarn, die nie grüßen, um den Güllegeruch, wenn der Bauer wieder geodelt hat oder der Bäcker, der montags immer zu hat, ein sehr darker Song.
0: We're like already there, right? These are the things you can almost feel yourself in the countryside, right? And we also heard from Leslie.
2: My street war für mich mehr wie ein großer Innenhof, wo man als Kinder einfach aussehen haben können, weil Autos nur sehr begrenzt waren haben dürfen. Und durch das halt einfach viel Kinder in meinem Alter draußen herum dürfen sein mit mir gemeinsam. Von dem her einfach ein bisschen über das, wie es ist, wenn man die besten Freundinnen gleich gegenüber hat.
1: Oh. I can hear the song and the title is herumteifelt from the streets.
0: Absolutely, yeah.
1: Genau, wenn ihr, also die Leslie hat jetzt ein Pair of Tickets gewonnen, aber wir haben noch ein zweites Pair of Tickets. Also wenn ihr zu The Streets beim Frischluft Open Air im Posthof in Linz wollt im Juni, dann schickt uns eine WhatsApp-Sprachnachricht an 0664 828 4444 und erzählt uns, worum würde es in einem Song über eure Street-Gasse-Gegend gehen.
3: I guess for now you've got the last laugh.

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0: 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Now we're giving away tickets, namely to the Streets concert in Linz at the Frischluft Open Air at the Posthof in Linz on the 18th of June. And yeah, like they say, nothing comes for free. 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
1: Genau, wir wollten von euch wissen, wenn die Streets einen Song über eure Straße, eure Gegend machen würden, wie würde dieser Song klingen, was wird da drin vorkommen? Und der Lukas, der kommt aus einem Ort aus der Nähe, also in der Nähe von Linz, und seine Straße hat einen sehr interessanten Spitznamen.
2: Es wird auch gern das Kaisermühlen aus dem Ort, in dem wir leben, genannt. Da ist eigentlich alles erlaubt. Wir fühlen uns recht wohl, man ist eigentlich recht anonym hier. Gibt eigentlich keine Tabus. Es ist ja irgendwie wirklich wie Kaisermühlen.
1: Ich habe zwei Fragen. Was geht in dieser Straße ab? Und zweitens, ist Kaisermühlen dafür bekannt, dass es so urwild, Sodom und Gomorra-mäßig ist?
0: Ja, kann ich nicht beantworten. I have something to add to that. What is the name of the street, Lukas? Because that's where we want to be. That's where we want to be. 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
3: Time to travel into space now. Well, almost. There's a new science fiction video game out and it comes from a really beloved indie game studio.
4: Yes, heißt Aphelion und in dem Spiel geht's auf einen fremden Planeten.
3: Yeah, of course, our games expert Rainer Siegel has already had a go at it. Hi, Rainer.
5: Hallo, guten Morgen.
4: Guten Morgen. Ja, Rainer, erzähl mal kurz, worum geht's in Aphelion?
5: Ja, das ist eine Science Fiction Story mit ziemlich düsterer Ausgangssituation, spielt im Jahr 2016 und da ist die Erde unbewohnbar geworden wegen der Klimakatastrophe. Ja, die Menschheit sucht jetzt einen neuen Planeten, um zu überleben. Und zum Glück gibt es in unserem Sonnensystem einen vorher noch versteckten Kandidaten namens Persephone, also ein anderer Planet. Und ich soll mich dort mal umsehen. Aber wie das so ist, beim Landeanflug gibt es ein Problem. Mein Raumschiff crasht und ich habe zwei Astronauten, die muss ich jetzt über diesen Eisplaneten führen und das Geheimnis lüften.
3: All right, well, it does sound a bit grim, though, I have to admit. So, is it a game about survival or are there some exotic aliens to fight against or something?
5: Nein, hier spielen Aliens mal keine große Rolle, zumindest nicht so. So wie man sich das sonst so vorstellt. Das macht Aphelion schon ein bisschen speziell. Die Stimmung, die ist hier weniger Star Wars oder Star Trek, sondern eher so Interstellar, so ernsthafte Science Fiction, vielleicht sogar ein bisschen 2001 Odyssee im Weltraum. Es wird nicht gekämpft, stattdessen muss ich meistens mir einen Weg durch diese Eiswelt bahnen. Ich muss klettern, mich orientieren, es gibt kleine Rätsel zu lösen und ich komme einem Geheimnis auf die Spur und es gibt auch eine Liebesgeschichte.
4: Mhm. Ja, das Studio, von dem Aphelion kommt, ist ja ein bisschen so auf Zwischenmenschliches spezialisiert, oder?
5: Ja, genau. Aphelion kommt vom französischen Entwicklerstudio Don't Not, das kennen die meisten wahrscheinlich von Life is Strange. Ja, und auch wenn das hier jetzt hauptsächlich eine dramatische Science-Fiction-Geschichte erzählt, da ist da doch noch ein bisschen mehr dran. Die Hauptfiguren, ein Astronaut und eine Astronautin, die sind eben komplexe Charaktere. Es geht auch um ihr Gefühlsleben und ja, überhaupt ist die Geschichte ziemlich anspruchsvoll und auch hintergründig geraten.
3: Alright, so the important question is thumbs up for this Science-Fiction-Epic?
5: Ja, ich zumindest habe mich sehr gut unterhalten gefühlt. Aphelion ist ein Spiel, das spielt man sicher eher wegen der Atmosphäre und wegen der Story und weniger wegen des Gameplays, das ist eher nur so durchschnittlich. Aber wenn man das cool findet, diesen Story-Fokus, dann gibt es dafür von mir auf jeden Fall eine große Empfehlung.
3: Alright, thanks very much, Rainer. Aphelion is out now for PC, PS5 and Xbox.

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0: Oh yeah, Blur and a song too.
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0: 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Guten Morgen.
2: Schönen guten Morgen. Beim Staatsbesuch von US-Präsident Trump bei Chinas Staatschef Xi in Peking sind beide Seiten um eine Verbesserung ihrer Beziehungen bemüht. Dennoch hat China nicht darauf verzichtet, eine Warnung in Richtung USA zu senden. Christian Lininger.
3: Tee und ein gemeinsames Mittagessen der beiden Präsidenten bilden den Abschluss des Gipfels. Donald Trump zeigt sich zufrieden, auch über Xis Aussagen zu jenem Thema, das dem US-Präsidenten wohl das politisch Wichtigste ist, die Beendigung des Krieges mit dem Iran.
4: He'd like to see the Hormuz Strait.
3: Xi hat mir gesagt, er würde gerne sehen, dass die Straße von Hormuz geöffnet wird und wenn er dabei helfen kann, dann werde er das gerne tun. Doch in diplomatischen Kreisen bleibt man skeptisch. Xi ist offenbar nicht konkret geworden und den Iran und China verbindet schließlich eine strategische Partnerschaft. Und China hat auch klargemacht, dass es ein anderes Thema als das Wichtigste in den Beziehungen zu den USA sieht, Taiwan. Wenn die USA die Beziehungen zu Taiwan nicht gut handhaben, wird es zwischen Washington und Peking zu Zusammenstößen und Konflikten kommen, so die eindringliche Warnung, die Xi an Trump gerichtet hat.
2: In der ukrainischen Hauptstadt Kiew ist die Zahl der Todesopfer nach den jüngsten russischen Angriffen nach Behördenangaben auf 24 gestiegen. Zudem gibt es Dutzende Verletzte. Moskau wiederum meldete in der Nacht, einen ukrainischen Großangriff abgewehrt zu haben. In Ryazan seien mindestens 3 Menschen getötet und 12 weitere verletzt worden. Israels Armee hat die Bewohner von 5 Ortschaften im Süden des Libanon zur sofortigen Evakuierung aufgerufen. Die Bevölkerung solle sich mindestens 1 Kilometer entfernt in Sicherheit bringen. Die Armee begründet ihr Vorgehen mit der Verletzung des Waffenruheabkommens durch die terroristische Hisbollah. Ein israelischer Soldat sei gestern im Süden des Libanon getötet worden. Mit den Griechisch-Klausuren geht heute die heurige Zentralmatura zu Ende. Dabei treten österreichweit aber nur 27 Kandidatinnen und Kandidaten an. Die mündliche Matura für alle rund 40.000 Maturantinnen und Maturanten steht dann ab Ende Mai an. Das Wetter: viele Wolken, nur wenige Sonnenfenster und zeitweise Regen. Die Höchstwerte 7 bis 15, nach Osten hin bis zu 17 Grad.
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0: No, No, No, and Pumpin' Blood. And we have the perfect song to follow that in the form of a request.
1: Genau, Phil hat uns geschrieben, dass er seine Mutter gezwungen hat, die ESC-Halbfinale mit ihm zu schauen, obwohl sie gar nicht Fan ist. Aber das Brainwashing hat funktioniert und sie hat sogar einen Favoriten gefunden, nämlich Norwegen. Und Philly will sie jetzt mit Ja, Ja, Ja überraschen. Also Phillys Mom, dieser ist für dich.
0: Yeah, so we go from No, No, No to Ja, Ja, Ja.

0: 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Back in 1968, she provoked media outcry with her performance Tap und Tast Kino.
1: Genau, da hat sie sich eine Styroporbox um den Oberkörper geschnallt, die vorne einen Vorhang hatte. Drunter hatte sie nichts an und Leute konnten mit ihren Händen in dieses Mini-Kino greifen und ihre Brüste berühren und betasten.
0: Yeah, and the whole performance was filmed and the interesting part were not Vali Export's breasts in a box, but the faces of the people who put their hands in this sort of cinema.
1: Ja, wir haben Vali Export bei ihrem letzten Interview für FM4 auch gefragt, ob das heute noch so ein Aufreger und Skandal wäre wie in 1968.
2: Ich bin sicherlich überzeugt davon, dass es immer noch eine Provokation wäre.

0: oder Provokation ist, weil also diese beiden Arbeiten oder was schon ziemlich genau das trifft, genau das trifft, was die Gesellschaft nicht möchte. Freizügig mit dem eigenen Körper umgehen, freizügig aber in einem gewissen Kontext, der natürlich schon was erzählt, also im künstlerischen Kontext, wie ich das mache oder dazu mal gemacht habe oder was. Und dass es schocken würde, glaube ich, bin überzeugt, auch schon. Nur die Gesellschaft ist halt wahnsinnig schnell. Also es würde schocken am Moment, aber es würde sofort aufgesogen werden, umgewandelt werden und zu sagen, so quasi, ja eigentlich im Grunde genommen haben es eh wir gemacht und nicht die Künstlerin oder nicht die Feministin.
1: Ja, Vali Export later worked at different universities, was even vice president of the Hochschule der Künste in Berlin and initiated the Vali Export Center for Media and Performance Art in Linz, where art students can work on their theses and get scholarships as well.
2: Ja, Vali Export ist kurz vor ihrem 86. Geburtstag verstorben.
1: Rest in peace.

0: noch an uns hängen.
1: Ja, wir sind eigentlich nicht drüber mit der Zeit, but if we stay any longer, then we will be, so we gotta go.
2: Ja.
1: Reem is on the way.
2: Cheers.
1: Papa.
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2: Hallo?
3: Oh, oh.
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3: Oh, oh.

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2: Palästina 36. Das Drama erzählt vom Aufstand einiger Dörfer in Palästina gegen die britische Kolonialmacht, vom arabischen Aufstand von 1936 bis 1939. Palästina 36 ist ein episches Historiendrama. Die palästinensisch-amerikanische Regisseurin Annemarie Jazir will mit ihrem Film eine Wissenslücke schließen, erzählt aber selbst nicht lückenlos. Die Perspektive der jüdischen Bevölkerung fehlt in dem Film und so taugt Palästina 36 nur begrenzt als Geschichtslektion. Glenn Kill, ein Schafskrimi. Wer eine Pause vom Weltgeschehen braucht, der findet Wohlfühleskapismus in diesem putzigen Film. Nachdem ihr Schäfer ermordet worden ist, beschließt eine schlaue Schafherde, das Verbrechen aufzuklären.
3: Our shepherd was murdered. And we shall solve the crime.
2: Neben dem Kindchenschema der entzückenden Lämpchen kann man sich außerdem an DarstellerInnen wie Emma Thompson und Nicholas Braun erfreuen. Ein sehr kindertauglicher Krimi, der das Genre auch ein bisschen parodiert. Cozy Crime auf Anschlag.
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0: 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Collectively, we together are going to be sailing down a river called denial very soon.
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0: Name?
1: Alexandra Rodriguez.
0: Bei FM4 seit?
1: Puh, 2023.
0: Deine Lieblingssendung?
1: Okay, du schneidest eh alles, gell? Ah, so viel, so schwierig. Meine Lieblingssendung? Tom Turbo.
2: Tom Turbo, bitte tu mir nichts. Ich gebe auf.
1: Bei FM4 finde ich ganz toll das House of Pain, wo ich auch moderieren darf, die Basement Show. Ja, hallo und willkommen hier in der Basement Show.
0: Was machst du gerade?
1: Ich mache heute Social Media Dienst und mache lustige Memes.
0: Was war dein letztes Posting?
1: Mein letztes Posting war zu Emily Buswine und dass sie Host wird vom Eurovision Song Contest Green Room. Emily war heute da und wir haben auch ein Video aufgenommen, das wird urteil und sie wird es halt crazy gut machen.
3: Now it's sort of like, oh God, now it's happening.
0: Das klingt crazy. Danke, Alex.
1: Gerne, ciao, baba.

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Dreimal Y bitte. 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Die WM wird ab Mitte Juni in den USA, Kanada und Mexiko ausgetragen. Erstmals wird es bei einem Endspiel der Fußball-WM ein Showprogramm während der Halbzeitpause geben, das von Coldplay-Bandleader Chris Martin mit konzipiert wurde. Shakira und Pop-Ikone Madonna werden ebenso auftreten wie die südkoreanische Band BTS. Wow, big budget. All right, let's get back to some Bad Bunny, shall we? 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
1: Liebe Hörerin, lieber Hörer, der Ernst hat mir ein E-Mail geschrieben. Lieber Ombudsmann, ich glaube, ich habe Male-Loneliness-Epidemic. Kaum noch Freunde, für Frauen bin ich scheinbar zu schier. Langsam werde ich ein weirder Loner. Wie kann ich der Einsamkeit entkommen? Lieber Ernst, also danke für diese Frage, dass du mir schreibst, ist schon mal gut. Nicht nur bei deinem Lieblingssender FM4, damit die Zeit zwischen zwei Liedern überbrücken kann, sondern auch für deine Gesundheit. Soziale Kontakte sind für das menschliche Wohlbefinden essentiell. Da ist die Studienlage unzweideutig. Die amerikanische Gesundheitsexpertin Kaisley Killam schlägt als Faustregel das 5-3-1-System vor, also Kontakt mit 5 verschiedenen Menschen pro Woche, 3 tiefere soziale Interaktionen pro Monat und 1 Stunde menschlichen Kontakt täglich. Das ist im Prinzip eine grobe Vorgabe. Die Stoßrichtung ist aber klar. Raus aus der ruhigen Stube. Ernst, red mit den Leuten. Aussehen spielt übrigens sicher keine Rolle. Das sehen wir schon im Tierreich. Der majestätische Tiger lebt allein und beißt schnell zu, wahrscheinlich wegen schlechter Laune. Der Nacktmull hingegen, ein nahezu haarloses, stumpfäugiges, faltenreiches Tier, das einem unattraktiven Geschlechtsteil mit schiefen, gelben Zähnen gleicht, der lebt überaus gesellig und wird dadurch glücklich und älter als jedes andere Nagetier. Also lieber Ernst, sei kein Loner und kein Tiger, sei ein Nacktmull, weil Nacktmulle sind cool. Servus!
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0: Schöne Walze, oder? I love me some Frank Ocean. Ich sag's wie sie ist. 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I like all the music on FM4. I like most of the music. No, I like 99.9% of. You know what? Who cares? Let's see what you like. It's coming up next.
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0: The smooth vocal stylings of Bex and Midnight Playground. 47 minutes past 11 o'clock. All right. Ooh, that was very intriguing. 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
1: 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Was denn zum Beispiel, Rainer?
2: Ja, wir haben hier ein kleines Potpourri an Spielen, die eigentlich ein bisschen so zu kurz gekommen sind die letzten Wochen. Unter anderem ein Spiel eines deutschen Einzelentwicklers, das es wirklich so alleine in Sachen Ästhetik und Technik wirklich mit den ganz großen AAA-Spielen aufnehmen kann, namens Morbid Metal. Dann gibt es weiterhin ein Spiel, das versucht, Balatro auf Schach auszubreiten. Ja, mal sehen, ob das gelungen ist. Und noch jede Menge andere Titel, die halt in den letzten Wochen uns auf die Festplatten gekommen sind. Ja, hört euch das an, da ist der ein oder andere Tipp für euch dabei.
0: 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Oh yeah, I'm getting it back. 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Nothing But Thieves.

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0: That was Noga Eras and Stuck in Heaven. Noga Eras, sicherlich levend live. And guess what? Noga Eras is one of the featured artists at this year's Frequency Festival. 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

0: Die neue Nummer von Gracie Abrams war das hier auf FM4 Hot. Und vielleicht habt ihr es gehört, die Background-Vocals, die kommen von Bon Iver auf dem Track.
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0: Und wir kommen zum nächsten Künstler, Drake. Der hat ja seit Monaten, wenn nicht sogar Jahren, sein 9. Studioalbum Iceman angekündigt. Es gab YouTube-Streams und öffentliche Kunstinstallationen, wenn man das so nennen mag. Ein 7,5 Meter hoher Eispalast auf einem Parkplatz in Toronto, in dem das Release-Datum versteckt war. Jetzt ist nicht nur Iceman da, sondern auch Habibti und Maid of Honor. Drake hat nämlich gerade, also ich muss lachen, wenn ich sage, weil Drake hat 3 Alben gleichzeitig veröffentlicht. Insgesamt 43 Tracks und ich frage mich schon ein bisschen, muss das sein? Müssen wir so überflutet werden? Das ist so, als ob seine Eiskulptur irgendwie auf einmal schmelzen würde und wir wissen nicht, wohin mit dem Wasser. Wie auch immer, Album Nummer 1, Iceman, das ist klassischer Rap Drake. Maid of Honor, Album Nummer 2, das ist so dieser Dance-slash-Party kind of Vibe. Und Habibti, Album Nummer 3, das ist R&B Drake.
2: DJ.

0: Ja, was sagen wir dazu? Ich am besten vielleicht noch gar nichts, weil ich habe meinen Morgen nicht damit verbracht, 43 Drake-Tracks zu hören. Instagram ist wie immer am Haten, auf Reddit schreiben währenddessen viele, das sind die besten Drake-Songs seit langem. Drake hätte endlich wieder Bock. Ich cringe ja immer ein bisschen bei Drake und höre es dann aber trotzdem manchmal gern. Zum Beispiel dieser letzte Song hier mit Sexy Red. Das ist ein Banger und es wird eine Guilty Pleasure werden, ich sehe schon. Wir hören jetzt aber hier von Drake Too Hard for the Radio, weil natürlich ist nichts too hard for the radio.
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0: What's Done is Done, Georgia Smith ist zurück und was ist das bitte für ein nicer Beat? Produziert von P2J Music und ich glaube, das ist der beste Georgia Smith Track, den wir seit langem gehört haben.
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0: 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Und wir kommen zum nächsten Release. Iki Mel, die hat 3 Tage vor ihrem 29. Geburtstag ihr 2. Album Popstar veröffentlicht. Mit Doppel-P wohlgemerkt. Das ist as explicit as it can get. Hyperpop und Techno-Indie-Fresse-Rap. Hier eine kleine Kostprobe.
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0: Perfekten weitergeben?
1: Ja, Features gibt's auch auf dem Album. Einmal mit Ikki Mells bester Freundin Pinten Dari, die liebe Daria, Besitzerin einer Berliner Kneipe in Tempelhof, und auch mit Baran Kok. Hören wir rein in einen halbwegs, ich sag halbwegs, radiofreundlichen Tune. Hier ist Ikki Mell mit Kokosnuss.

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1: Wenn es eine Künstlerin gibt, die kürzere Songs macht als Pink Panchers, dann ist das Bebetrix aus Spanien. Das war sie mit Lele. Und davor haben wir Moria gehört, eine Künstlerin aus der Dominikanischen Republik, die in Kanada aufgewachsen ist. Und ich sag's euch, die ist unterbewertet. Das ist basically das, was passiert, wenn du aufwächst und Evanescence und My Chemical Romance hörst, aber halt auch Aventura und Daddy Yankee. Und du feierst irgendwie beides. Sehr fresh auf jeden Fall. Moria, merkt euch diesen Namen.
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1: Und ihr kennt vielleicht noch Ibei, die französischen Zwillinge mit kubanischen Roots. Oh,

Ja, 4 Jahre ist es her, seit die zwei ihr letztes Album rausgebracht haben. Jetzt haben sie das 4. angekündigt. Es heißt Offering und kommt Ende Juni. Der 1. Song, der ist jetzt draußen, Asset. Darin haben sich die 2 Schwestern vom Isis- und Osiris-Kult aus der ägyptischen Mythologie inspirieren lassen. Das Video dazu haben sie in Havanna in Kuba gedreht und it's beautiful. Also wenn ich es mit 2 Wörtern beschreiben müsste, wäre es ekstatisch und hypnotisch, aber im besten Sinne. Hier sind sie, Ibeyi Asset. Das Album kommt am 26. Juni.

Was ein Banger! Australia und Austria zusammen auf einem Track und die USA war da auch dabei. Das war die Nummer Cool Star von Cat & Carmel aus Sydney im Philly und Old Grandma Remix. Und ich habe jetzt eine Frage an euch. Hattet ihr schon mal Herzschmerz, aber ihr wusstet es nicht? Ich frage mich, wie das passieren kann. Also checkt man es dann einfach nicht? Oder will man es nicht checken? Oder hat man Herzschmerz und man weiß nicht, wieso oder wegen wem? Luisa Schweig, bitte klär uns auf.

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Chloe-Tisha, ist auf eine Red Flag reingefallen, obwohl sie es eh wusste. RIP an dieser Stelle. Es passiert den Besten von uns. Und you know the drill. Diese Woche haben wir euch kleine DJ-Mixes vorbereitet für die Mittagszeit. Weil was gibt's Besseres, als beim Kochen ein bisschen Booty zu shaken oder auch beim Autofahren im Sitzen? Honestly, es geht schon. Der heutige Mix, der kommt jedenfalls von Christian Davidek und damit tauchen wir jetzt kurz ein in die French House-Szene. Ich habe schon kurz reingehört und auch Björk-Fans werden gleich auf ihre Kosten kommen. Ich würde sagen, let's go. 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

0: Miau.
1: Für alle Pilates-Mäuse da draußen und alle jene, die es noch werden wollen. Miss Nina war das mit Pilates aus ihrem neuen Tape Culona, el mundo es tuyo. Und Miss Nina, die könnt ihr bald live sehen. In ziemlich genau 2 Wochen kommt die Argentinierin nach Wien. Und ich sag's euch, das wollt ihr nicht verpassen. Ihre Shows sind nämlich der absolute Wahnsinn. Und Miss Nina, die kommt zum Circuito Latino.
2: Hola mi gente, seid ihr bereit für la fiesta des Jahres? 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Bringt eure Amigis, zieht eure beste Outfits und kommt tanzen. 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
1: Das sagt Valentina Viera. Sie veranstaltet das Festival in Wien mit dem Verein La Perica. Neben Miss Nina werden beim Circuito Latino auch lokale Acts auftreten. Gata Fiera zum Beispiel und La Washa. Die Cumbia Ambassadors kommen aus Berlin und aus Brasilien. Aus Rio kommt die Carioca-Funk-Pionierin Daisy Di Grona. Außerdem gibt es DJ-Sets bis 6 Uhr früh und auch Rahmenprogramm. Verpasst das also nicht. Mehr Infos zu Tickets und Co. findet ihr auf Instagram unter La Perica Wien. Und wir hören jetzt hier Daisy Di Grona mit Sadomasochista, ein Protestlied, das viral gegangen ist.
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0: Musik aus Österreich. Curio Curio mit Ben Kerrer war das hier in FM4 Hot und die haben gerade ihr Debütalbum angekündigt. Das kommt Ende Juli und es gibt auch einen neuen Song seit heute. What is this thing?
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0: Ja, das ist noch immer FM4 Hot. Es bin noch immer ich, Melissa Erhardt, hier im Studio. Und ich habe nochmal Konzertnews für euch an diesem Freitag. Oma Ley, der Afro-Fusion-Superstar aus Nigeria, der geht auf Welttournee und er kommt damit auch nach Wien. Am 17. November ins Gasometer. Bei einem seiner Videos auf YouTube, glaube ich, war das, hat mal jemand bei ihm dazu kommentiert, wie kann Depression und Traurigkeit einen Menschen eigentlich so produktiv und talentiert machen?

Und ich glaube, das ist bei Oma Lay Fluch und Segen zugleich. Es sind nämlich gerade diese, ja, ich sag mal, düsteren Emotionen, durch die er sehr, sehr stark mit seinen Fans connectet und das er auch immer wieder zum Thema macht auf seiner Musik. Tickets gibt's auf jeden Fall ab nächsten Freitag. Der Presale startet schon am Dienstag. Und falls euch Oma Lay noch gar nichts sagt, hören wir jetzt rein. Hier ist eine Nummer von ihm. Hier ist er mit Understand.

Musik aus Österreich, Jan Ney aus Salzburg mit Bye Bye. Und bevor ich Bye Bye sage und mich ins Wochenende verabschiede, habe ich euch noch was mitgebracht. Mein Freitagsgeschenk an euch quasi. Nati Peluso in der B-Clip Club-Version, der Soundtrack zu diesem Freitag. Hier geht's weiter mit Conny Lee und Philipp Emberger in unserem Außenstudio. Macht es gut.

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6: Es ist 15 Uhr. Das sind die Schlagzeilen. Präsident Trump will keinen Streit mit China über Taiwan. Und Iran sieht keine Vertrauensbasis für Gespräche mit den USA. Hier ist John Cummins mit den FM4 News.
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7: 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To the weather now, and showers should ease in the north and east this afternoon, with more rain and thunderstorms expected in other areas. Tomorrow will be cooler, with showers clearing later in the day and the chance of some sunshine in the west and south. Top temperatures tomorrow will range from 6 to 15 degrees.
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1: Mit Philipp Emberger und Conny Lee hier immer noch am Rathausplatz.
9: Wir sind nicht nach Hause gegangen.
1: Nein, wir wohnen jetzt hier.
9: Genau.
1: Das ist unser Hut, unsere Hut, unser Dorf ist das Eurovision Village.
9: Und wenn ihr uns blöd kommt, dann schauen wir, was passiert.
1: Okay, jetzt bin ich selber gespannt, was dann passiert.
9: Ich weiß es auch noch nicht, ich werde es mir überlegen, wenn hier noch mal ein Aber-Sing-Along ist. Dann glaube ich, ziehe ich hier andere Seiten auf.
1: Sehr viel Waterloo.
9: Du merkst echt, bei mir, das stimmt ein bisschen an Tagnummer.
1: Es geht für immer so weiter hier.

0: just a little bit. Rizzle Kicks featuring Rachel Chinoiri, Follow Excitement, und davon haben wir reichlich hier.
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0: Hier sind wir am Rathausplatz und ich sehe draußen durchs Fenster, dass immer mehr Leute, von Tag zu Tag mehr Leute hier durchs Eurovision Village spazieren. Die Stimmung wird immer, die Temperatur steigt zumindest atmosphärisch,
2: ja.
0: Weil gestern war das zweite Semifinale.
2: Und hat für, ja, was würde ich sagen, nicht so große Überraschungen, glaube ich, ehrlicherweise. Die Favoriten sind ein bisschen weiter gekommen. Dänemark ist weiter, hatte ich ja ganz hoch, Top 3 und gebackt von JJ, der, glaube ich, hat das auch gesagt.
0: Einige waren ein bisschen überrascht, dass Tschechien trotz einer recht langsamen Ballade weiter ist.
2: Aber das ist sehr gut. Ich möchte sagen, Tschechien ist das Land, auf das ich am meisten warte, dass es mal den ESC gewinnt. Ich wäre nämlich sehr gerne in Prag. Okay. Und ich weiß, man kann auch ohne ESC nach Prag fahren.
0: Ich wollte gerade sagen, du kannst jederzeit nach Prag fahren.
2: Ja.
0: Ist doch von uns gar nicht so weit weg.
2: Ja, ich war auch schon ein, zwei Mal dort. Anyway, genau, ab einem Land, das sich ein bisschen nach oben gearbeitet hat, jetzt seit gestern, ist Australien.
0: Ja.
2: Und da, glaube ich, schwitzen die Leute in der European Broadcasting Union schon wieder. Ein Problem kommt nach dem anderen daher. Und jetzt vielleicht überlegt man sich schon, was ist, wenn Australien das gewinnt?
0: Wenn die gewinnen. Die sind aber jetzt echt so unter den Favoriten, haben auch die Leute in der Halle so gesehen.
3: Australia, Delta Goodrum is a goddess.
4: She was amazing.
3: Made magic on the piano.
4: She was dressed like a fairy princess, and then she stood on the piano and just raised herself into the skies.
3: Oh my gosh, like a goddess into the heavens.
0: Die war echt intens, die Show, aber auf gute Art und Weise. Die hat da echt.
2: Ja, die fliegt gebombt. Ja dann so beim Klavier, so ein bisschen steigt auf, und die arme Person, die da diesen Gurt anlegen muss, hat wenige Sekunden Zeit, um mit diesem Gurt anzulegen. Stell dir vor, die fährt erst die Starthalle auf die Decken auf und ist nicht angeschnallt.
0: Nein, das ging nicht. Ich glaube, sie fahren ja hoffentlich nicht los, bevor sie angeschnallt ist.
2: Ja, weiß ich nicht. Der Song muss weitergehen. The show must go on, Conny.
0: Einer meiner persönlichen Favoriten seit gestern vor allem Norwegen. Auch damit bin ich nicht alleine. Das haben auch Leute in der Halle so gesehen.
5: Er erinnert mich an Harry Styles. Norwegen hat mir am besten gefallen. Ich fand die Performance einfach urcool und es war voll der Ohrwurm und man konnte sofort mitsingen.
0: Ja, starke Måneskin-Vibes.
2: Ich glaube, er ist auch gestern nicht ausgerutscht.
0: Ah, du hast in der
2: Jury-Probe ist er ausgerutscht, ja.
0: Ja, nein,
2: habe er ist gekreucht und gefleucht. Ach, dafür habe ich böse Blicke geerntet. Dieses Mal ist er gestanden wie eine Eins.
0: Also ich sage Norwegen, auch wenn das die Buchmacher nicht so sehen, ich sehe für Norwegen gute Chancen.
2: Mein Gott, dann frisierst du das Buch. Was soll man machen? Und auch seit gestern wieder sehr gut dabei, also in diesen Wettquoten, Rumänien mit Choke Me.
0: Ja, das war aber auch eine gute Show.
2: Sehr gute Inszenierung, hat mir sehr gut gefallen. Ja. Man hat die Rumänien Sängerin gesehen, wie sie da so an so Nabelschnüren hängt. Sehr viele Nabelschnüre, möchte ich sagen.
0: Ja, und was man auch sagen muss, natürlich außer Konkurrenz, aber JJ hat seinen neuen Song Unknown performt und es war echt irre. Alle sind sich einig, mit dem Song hätte er wieder gewonnen.
2: Ja, ich möchte einfach mittlerweile sagen, es ist schon so ein bisschen National Treasure, JJ.
0: Total.
2: Und die Inszenierung, da waren diese vier Tänzerinnen da oben in diesem,
0: Die in der Luft geschwebt sind.
2: Das
0: die waren
2: hat schon
0: alles
2: sehr
0: daran
2: gut
0: war toll. Und JJ auch extrem hoch im Saal auf so einem Podest und auch hochstimmlich. Also alles ein Wahnsinn.
2: Genau, aber jetzt hätte man dann irgendwie alle Länder zusammen fürs große Finale morgen dann.
0: Ja, morgen geht's dann um die Wurst. Wir sind sehr gespannt. Bis dahin hypen wir uns weiter und halten uns am Laufenden. Hier die Nummer von Rumänien. Choke Me von Alexandra Capitaneșu. 1, 2, 3, 4.

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1: 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Darüber lachen wir bis heute. Ein anderer Moment, den ich wahrscheinlich nie vergessen werde, ist, dass ich ein Porträt über einen Schüler gemacht habe, der an ME/CFS erkrankt ist und das dann echt zur Folge hatte, dass es eine parlamentarische Anfrage gab zu Schulrecht für chronisch kranke Kinder.
2: Ich bin mir ziemlich sicher, dass ich es wieder in die Schule schaffe, weil seit einem Jahr habe ich meine Kraft deutlich steigern können jetzt.
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0: Method Acting, Philia. Viel Acting on Stage hat man gestern beim zweiten Semifinale nicht gesehen.
1: Und du weißt, das ist alles natürlich, die Leute dort
0: ja,
1: sind so.
0: Das ist alles so. Es passiert alles ganz spontan.
1: Genau. So wie auch hier bei uns mit dem einen Unterschied, dass es tatsächlich stimmt.
0: Genau, wir müssen gar nicht acten.
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0: Lilith, Call Me Bad. Alle wissen, beim Song Contest geht es nicht nur darum, wie ein Song klingt, sondern auch darum, wie er aussieht, also vor allem, wie die Bühnenshow ist.
1: Ja, was gar nicht so im Fokus steht, ist der Liedtext, die Lyrics, also worum es im Song genau geht. Aber ehrlicherweise, wer für die Lyrics zum Song Contest kommt, hat schon was falsch gemacht, wenn ihr mich fragt. Nein, ernsthaft, habt ihr zum Beispiel schon mal viel drüber nachgedacht, worum es eigentlich im Kosmos Tanzschein eigentlich geht?
0: Muss man nicht, kann man aber. Unser Song Contest-Kolumnist Todor Ovcharov hier mit einer In-Deep-Song-Analyse.
2: 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Beim Song Contest.
3: Ich habe einige Menschen gefragt, worum es im österreichischen ESC-Beitrag eigentlich geht. Ich verstehe ihn so, dass es viele Metaphern aus der Tierwelt gibt und dass man am Ende eine spezielle Erlaubnis braucht, um Spaß zu haben. Ich habe unterschiedliche Deutungen bekommen. Manche von ihnen gehen so tief, dass man ein Studium von Sigmund Freud bräuchte, um sie zu kapieren. Ein Freund erzählte mir über die junge Gazelle, die sich gegen den Löwen wehrt und somit ihre Freiheit und Emanzipation manifestiert. Eine Freundin bemerkte, dass der Moment, wo die Tänzer ihre Tiermasken abnehmen, ein Zeichen dafür sei, dass unter jeder Maske ein attraktives Subjekt lebt, das bereit sein muss, sich der öffentlichen Wahrnehmung zu stellen. Der bunte Mantel von Cosmo sei ein Kontrapunkt zur schwarz-weißen Welt, in der wir leben. Ich bin kein Experte in Semiotik, aber am sympathischsten finde ich den Gorilla in der Ecke. Vielleicht, weil meine Eltern sich ernsthaft überlegt haben, mich Tarzan zu nennen. Laut Wettquoten hat Cosmo wenig Chancen, der heurige Sieger zu werden. Ich finde, dass sein Song eine lustige Selbstironie über die Überbürokratisierung in Österreich ist. Oder vielleicht habe ich ihn falsch verstanden. Hauptsache, er ist lustig. Denn traurige Balladen gibt es schon viel zu viele.
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0: Hauptsache, er ist lustig. Aber ein Kommentar zur Überbürokratisierung kann ich auch durchaus mitgehen. Vielleicht fällt euch noch eine weitere Bedeutungsebene ein. Hier ist Cosmo.

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0: Chaka Khan, Like Sugar.
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4: Ja, und Zucker ist jetzt auch hier bei uns im Glashauskasten. Jetzt glaube ich, ich sage ja die ganze Woche schon, winkt uns einfach rein, aber ich glaube jetzt mit der Person, die jetzt hier ist, da winken die Leute wirklich rein. Drag Queen Sassica Rabbit ist hier bei uns, hallo.
5: Ja, hallo, danke für die Einladung.
4: Du hast schon gesagt, der Weg hierher ist schwierig, weil du für so viele Fotos aufgehalten wirst.
5: Ja, richtig, Fotos und Videos. Ja. Also ich bin in irgendeinem Video drin für den Asian Eurovision Song Contest. Das haben sie jetzt schon angekündigt, haben sie mir gesagt, okay, komm ins Video.
4: Was ist denn eigentlich vielleicht so deine erste Song Contest-Erinnerung?
5: Die erste Erinnerung waren lustigerweise damals, jetzt verrate ich ein bisschen mein Alter wahrscheinlich, die Rounder Girls.
4: Die Rounder
5: Girls?
4: Die
5: für uns angetreten sind für Österreich damals, ja.
3: Wie haben die damals abgeschnitten?
5: Ich glaube so 14 oder 15. Platz, sowas.
3: Ja, okay.
4: Nicht schlecht.
3: Gutes Mittelfeld.
4: Ja, das stimmt, ja.
5: Ich habe dann sogar die Kim Cooper kennenlernen dürfen. Ganz, ganz süß. Die ist sehr, sehr toll. Ja. Die liebe ich sehr. Sehr, sehr schräg mittlerweile, aber so herzlich schräg. Das ist toll.
4: Ich glaube, das gehört ein bisschen dazu, dass, so alte ESC-Acts ein bisschen schräg werden. Lass es mich so sagen.
5: Na, großartig, das braucht man. Solche braucht man.
3: Ich glaube, es ist
4: Job
3: Description.
4: Man überlebt das nicht so gut. Also ich glaube, das macht was mit einem. Das arrangiert die Synapsen einfach nein.
5: Aber ich kann euch sagen, bei Drag Queens genauso. Je verrückter, desto lustiger sind.
4: Fair.
3: Es ist auf jeden Fall eine, du kannst es jetzt nur bestätigen, glaube ich, eine super nette Stimmung hier im Eurovision Village. Alle Leute sind total glücklich, einfach, dass sie hier sein können, gemeinsam feiern können. Das ist insgesamt ein bisschen so der Spirit von dieser Song Contest Woche. Aber lass uns doch mal drüber reden, was bedeutet denn der ESC, der Song Contest, für die queere Community?
5: Also ich glaube, der bedeutet ganz, ganz viel, weil viele kleine Kinder oder junge Menschen sehen dann einfach queere Personen einmal im Fernsehen und haben auf einmal jemanden, einen Bezug dazu. Und das fand ich damals auch immer schön, weil du dir denkst, ah, da gibt's jemanden, der ist so wie ich. Oder man glaubt es zumindest und dann sind die fröhlich und tanzen und performen. Und dann verbindet man da gleich was Tolles damit und dann hat man den ESC eigentlich gleich ins Herz geschlossen. Das finde ich eigentlich ganz toll.
4: Du bist ja sehr fleißig als Drag Queen in Wien unterwegs, hast viele Events, reden wir nachher auch gleich noch drüber. Aber jetzt hat ja auch Conchita als Drag Queen quasi den Song Contest für Österreich gewonnen 2014. Hat der Sieg eigentlich was gemacht mit der Drag-Szene in Österreich oder vielleicht auch in deiner persönlichen Karriere oder so?
5: Also ich kann euch sagen, dass wie die Chefin gewonnen hat, da ist bei mir Drag ist losgegangen.
4: Schon, also, oder? Ich habe nämlich den Eindruck, dass durch den Sieg von Conchita die Wiener Drag-Szene ein bisschen explodiert ist.
5: Genau, das war so einer der Schritte, wo ich sagen würde, da sind viele aus dem Nichts gekommen, um sich auszuprobieren. Mhm. Und viele dann auch geblieben.
4: Und es war wirklich dein so Drag-Awakening?
5: Genau, das war so dieses, wenn sie es macht, das schaut so lustig aus, ich probiere das jetzt auch.
4: Ja.
5: Und so eineinhalb Jahre später bin ich dann auch rausgegangen in Drag. Habe natürlich furchtbarst ausgeschaut. Also das ist ja Wahnsinn
4: gewesen. Game, oder?
5: Naja, das ist die Experience.
4: Das erste Drag kann nicht gut ausschauen. So.
5: Und ihr müsst euch vorstellen, damals mit YouTube, da habe ich ja nichts gesehen. Da war ja noch nichts wie jetzt, wo du alles anschauen kannst, alles lernen kannst. Da habe ich ja einfach zu Hause, bin ich rumgesessen und habe gedacht, okay, irgendwas schwarze Eyeshadow geht schon. Aber jetzt ist es ja easier, viel, viel leichter, das ist viel, viel zugänglicher.
3: Ja, Leute, mir ist gerade was eingefallen. Wir sind ja im Radio, die Leute können ja gar nicht sehen, wie toll du ausschaust. Bäm, ja, da war ja was. Und zwar schaust du fantastisch aus. Du hast zwei voluminöse blonde Zöpfe und auch einen, wie sagt man das, so einen High-Pony. Finde ich auch
5: das
3: gut.
5: Ist ein, genau, so einen kleinen High-Pony.
3: Ja.
5: Und dann die Kopfhörer natürlich nicht zu vergessen. An die habe ich nämlich nicht gedacht.
3: Die waren nicht easy zu platzieren.
4: Wir auch nicht, ja.
3: Und dann noch ein super geiles, knallbuntes so Mesh-Teil an. Ist es ein Mesh-Kleid?
5: Ja, so ein bisschen ein Mesh-Kleid, genau. Und dann halt noch so Glitzer-Boots.
3: Oh, die habe ich noch gar nicht.
5: Ja, schau mal.
3: So. Wow.
4: Ja. Liebe Hörerinnen und Herren, es werden hier gerade Stiefel in die Höhe gehalten.
3: Ja.
5: Ach, in dein Gesicht quasi.
4: Das ist nicht das Schlimmste, was ich schon im Gesicht gehabt habe.
3: Auf unserem Social-Media-Kanal kann man dann auf jeden Fall die Bilder bewundern, damit man ein wunderschönes Gesicht hat zu diesem Gespräch.
4: Ich möchte auch was sagen, du hast nämlich gerade Conchita, glaube ich, als Chefin bezeichnet.
5: Ja,
4: Conchita ist die Chefin, oder?
5: Naja, sowieso, hallo.
4: Ja.
5: Man muss halt einfach recognizen, was sie für uns getan hat und auch was sie für die Drag-Szene speziell halt gemacht hat. Und diesen Weg, also dass sich auch Leute dann, wie ich, dann mich trauen, da einfach mal auf die Straße zu gehen oder in einen Club zu gehen und sagen, ich mache jetzt Drag, ich probiere das aus, ist halt schon, das wäre vielleicht damals nicht so leicht kommen oder nicht so schnell zumindest.
3: Mhm. Außer auf unserem Social-Media-Kanal, wo kann man dich denn sonst demnächst so sehen?
5: Also ich bin zum Beispiel im Mirage, da spielen wir regelmäßig einen Drag-Brunch. Das ist am 21.06. ist der nächste. Sonst mache ich ein Tussi-Bingo, also bei Madame Tussauds oder bei eigenen Veranstaltungen unter dem Namen Lipstickball. Das ist ein Drag-Kollektiv. Und da sind wir dann am 10.10. im Lorelei-Saal. Das ist ganz, ganz toll. Das ist richtig groß.
2: Ich möchte jetzt deine Werbung kurz unterstützen. Ich war mal beim Bingo. Die Gewinnquote ist sensationell. Aber es war so eine Ausgabe vor der Sommer. Da gab es, glaube ich, noch ein paar Ausgaben.
5: Ja, da haben wir rausgehauen. Ja, sicher.
3: Müssen. Jeder gewinnt.
5: Ja, sowieso. Hallo? Da geht niemand nach Hause mit nichts.
3: Apropos gewinnt. Wer ist dein Tipp? Wer gewinnt den Song Contest?
2: Du warst ja schon in der Halle, gell?
5: Ja, ich war in der Halle. Und ich habe einen... Also, mein Favorit ist Australien. Mm. I love a good diva.
2: Ja.
5: She knows how to do this.
2: Ja.
5: Und mein Softspot hat Polen.
3: Oh.
5: Ich liebe nämlich diese ganzen Adlibs und Rhymes. Ach, großartige Stimme. Mhm. Ich hab's mit Stimmen, ich liebe Stimmen.
2: Ja. Und also du willst, dass Australien gewinnt oder du glaubst auch, dass Australien gewinnt?
5: Ich will, Okay. Ich weiß aber nicht, ob sie es dann schaffen. Ich glaube halt, Finnland ist auch noch sehr stark.
2: Finnland, also ist schon so, ja.
5: Aber ich würde Australien.
2: Du, also ja, im Herzen Australien und der EBU das nächste Problem einbrocken, wo man den das nächstes Jahr macht.
5: Wirst du so leichter machen, ganz ehrlich.
2: Nein, eh nicht, also ist choose your fighter, sag ich immer. zum Abschluss, was sind denn so perfekte Lip-Sync-Songs vom Song Contest?
5: Also die Conchi geht natürlich auch immer, ja. Wenn du mal eine Ballade machen willst. Mhm. Ich würde auch jetzt sagen, Australien mit der Delta ist auch eine gute Ballade.
2: Kommt das Repertoire von dir?
5: Ich glaube schon. Alle anderen Drag-Artists, die aufpassen hier, mein Song.
2: Claimed.
5: Ist das on Radio.
2: Muss man Lip-Sync-Songs claimen in der Community, sonst gibt's Beef?
5: Nein, nicht. Also es ist halt nur blöd, wenn du das gleich so kurz hintereinander machst. Also wenn jetzt die eine einen Song macht und dann hast eine Woche später denselben Song, wirst halt verglichen.
3: Ja.
5: Das ist halt ein bisschen blöd. Und da denkst du, das ist jetzt nicht wirklich meine Nummer. Aber sonst ist eigentlich kein Problem.
2: Okay.
5: Also das ist nicht so schlimm. Und natürlich auch ganz, ganz toll vom letzten Jahr noch Serving von Mirjana Conte.
3: Ah, Malta. Ja, den hören wir jetzt gleich. Vielen Dank, Sassy Gravit, fürs Vorbeikommen. Ja,
5: danke für die Einladung.
2: Schaut auf unseren Social-Media-Kanälen vorbei. It's a piece of art. Let me say so. Lass mir einfach so viel sagen. Das wollte ich sagen. Ich bin sauer.
3: Ich war Musik, okay?
2: Ja.

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0: Der diesjährige Beitrag von Bulgarien, Banga Ranga von Dara, der hat gestern auch ziemlich abgerissen.
1: Abgerissen. Und ich möchte verkünden, auch hier im Studio geht es gleich weiter mit heftigen Banga Ranga.
0: Okay, das musst du wieder mal deliver.
1: Trust me, I'm an engineer. Ich weiß das, I'm a Banga Ranga Genier. So. Okay.
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2: Und wir haben Besuch, wir haben hohen Besuch hier im Studio, in unserem Glashausstudio am Rathaus im Eurovision Village. Und zwar niemand anders als Jan Böhmermann. Ist jetzt hier bei uns. Hallo Jan.
3: Hallo. Hi, vielen Dank für die Einladung. Was für eine tolle Stadt, was für eine tolle Atmosphäre. Das ist ja unglaublich hier. Es ist mein 4. Eurovision Song Contest und so schön war es noch nie.
4: Ja, du bist heute schon mit dem E-Scooter durch Wien gefahren, habe ich gesehen. Hast du diese ESC-Stimmung schon aufgesaugt?
3: Es war viel Regen erstmal. Es war sehr, sehr regnerisch leider. Dann kam aber gegen Mittag das schöne Wetter und seitdem, jetzt ist es wieder ein bisschen zugezogen. Aber die Stadt ist, ich will sie jetzt nicht als Kulisse downgraden, aber es ist natürlich ein toller Ort, um so eine internationale Veranstaltung stattfinden zu lassen. Und es ist wirklich echt ungewohnt, das ist mein 4. Eurovision Song Contest und normalerweise sind wir nur mit so einer ganz kleinen österreichischen Delegation da von so 2,5 Leuten und hier sind alle Leute vom ORF auf einmal. Ich wusste gar nicht, dass hier so viele Mitarbeiterinnen und Mitarbeiter sind.
4: Ich auch nicht, ehrlicherweise. Ich frage mich, wo die das ganze andere Jahr über sind.
2: Einmal im Jahr kommen sie raus und das ist, wenn Jan Böhmermann sich Zeit nimmt.
4: Du hast 4 persönliche Assistentinnen und Assistenten,
3: die das stimmt überhaupt nicht. Nein, normalerweise sind wir bei mir ist es hier zu zweit oder zu dritt, ne? Drei Leute maximal. Ja. Und jetzt komme ich hier an und sehe, der ORF hat noch mehr als 3 Leute. Ja. Wie bezahlt ihr das denn?
4: Ich frage es
3: mich. Habt ihr auch Rundfunkgebühren hier?
4: Ja.
3: Ich habe mich total gefreut. Gestern Abend das 2. Semifinale. Das war eine richtig tolle Show. Das war die 2. Show und dann morgen das große Finale. Der ORF ist zuständig. Ich habe gehört, dass im Line-Up noch der ehemalige Generaldirektor auftritt. Mhm. Der hat sich, glaube ich, noch irgendeine Nummer ausgeboten.
4: YMCA habe ich gehört.
3: Ich glaube, irgendwas für alle. Also es soll möglichst heterosexuell sein. Weil das habe ich das Gefühl, das ist so ein kleines bisschen, dass das so die letzten Jahre immer so ein bisschen, hat mir nicht so gut gefallen, dass da sehr viele heterosexuelle Menschen ausgeschlossen waren.
4: Bist du dann für die Homosexualität zuständig dann?
3: Nein, ich nicht. Ich bin gendermäßig und auch geschlechtsorientierungsmäßig noch gar nicht festgelegt. Das kommt erst noch. Ich würde mir wünschen, dass Österreich ein bisschen wirklich musikalisch Duft hinterlässt und Heterosexualität auf die Bühne bringt und Blasmusik würde ich mir auch wünschen.
4: Im Eurovision Village war gestern Blasmusikkonzert.
3: Ja.
4: Hier direkt vor unserer Glaskabine. Also we can deliver that.
3: Österreich ist wie bei uns das ZDF, da ist eine breite Range aus Mut und Hoffnung. Es ist alles möglich. Das ist doch schön. Das Land, das die Arme so weit ausbreitet. Ich freue mich total aufs Finale morgen.
2: Es ist dein 4. Mal. Du bist quasi jetzt schon alter Hase. Das sage ich, meine ich ganz liebevoll natürlich. Mhm. Was würdest du sagen, was machst du denn jetzt anders als beim ersten Mal?
3: Das ist immer so wechselweise. Im ersten Jahr war ich komplett overprepared. Im zweiten Jahr war ich underprepared. Letztes Jahr war ich wieder overprepared. Und dieses Mal bin ich...
2: Ist wieder under dran?
3: Nee, ich bin dieses Mal, weil das irgendwie sich so organisch anfühlt. Also es hängt sehr viel davon ab, wie man betreut wird und wie die Stimmung hinter den Kulissen ist. Auch wie die Räumlichkeiten vor Ort sind. Und ich habe schon einen Blick werfen können, zumindest auf eurem Instagram-Kanal, in unsere Kabine, unsere Sprecherkabine. Die ist diesmal, glaube ich, fast 3-mal so groß wie letztes Mal.
4: Ihr wolltet eine Kaiserloge, oder?
3: Es war ja mehr so ein Witz. Also Olli wollte eine Kaiserloge, ich wäre mit Tapeziertisch zufrieden gewesen.
4: Mitarbeiterinnen, die hier alle vom ORF sind, die müssen ja was machen, die haben jetzt die Kaiserloge hergerichtet.
3: Also. Nein, also es war immer sehr eng und wir saßen da immer sehr beengt und das ist dieses Jahr anders, das habe ich schon gesehen und ich glaube, deswegen wird es dieses Jahr ein richtig toller ein toller Auftritt. Es macht, glaube ich, total Spaß, in angenehmen, geräumigen Verhältnissen zu kommentieren.
4: Du und Olli, ihr seid ja so Königsmacher. Ihr könnt die Siege relativ gut voraussagen. Bist du schon im Modus? Hast du schon so ein Gefühl, wo es hingehen könnte nächstes Jahr?
3: Ich habe gestern noch bei Polymarket ein bisschen investiert. Da habe ich auch wahnsinnig Kohle gemacht bei der Straße von Hormuz. Habe ich 2-3 Tage vorher aus Washington einen Tipp bekommen und habe richtig Kohle abgeräumt. Das mache ich beim ESC auch. Ich habe getippt.
4: Kannst du diesen Tipp Conny mir weitergeben? Wir bräuchten.
3: Ich habe bis gestern Abend gedacht, dass Finnland gewinnen wird. Mhm. Ich bin aber nach dem Auftritt von Delta Grudge.
4: Du bist ins Australien-Team gewechselt.
3: Und es war wirklich alles, was. Also, es war wirklich ganz toll. Es war wirklich wahnsinnig toll. Also ich bin für Australien und drücke die Daumen und glaube auch an Australien.
2: Und fährst du dann auch nach Australien? Bist du dabei?
3: Das wird nicht passieren, das weiß ich schon. Es gibt angeblich, habe ich von Graham Norton erfahren, dass die australische Delegation jedes Jahr immer so einen geheimen Pakt hat mit einem Land oder auch mehreren Ländern, dass falls Australien gewinnt, dass der ESC dann bei diesem Land ausgetragen wird.
4: Wir haben eine Info dazu, glaube ich.
2: Wirklich? Das war bis jetzt die Richtlinie, aber es wird gemunkelt, dass sollte Australien gewinnen, es am Sonntag eine Konferenz gibt, wo dann vielleicht andere News verbreitet werden, aber das ist alles noch höchst spekulativ.
3: Ah, okay. Durch meine guten Kontakte zum Musikstreaming-Anbieter Spotify, die ich natürlich hier überhaupt nicht unterstützen möchte, also es ist wirklich ist FM4 immer FM4. Yes. Spotify ist gut, aber FM4 ist natürlich ganz andere Liga. Aber da kriegen wir oft auch schon mal so ein bisschen vorab mit, welche Titel werden gestreamt, besonders erfolgreich, wo sind die Algorithmen irgendwie auf der Seite von welchem Act? Und das, ich denke, morgen kann man da schon ein klareres Bild haben, sodass ich nicht so völlig blind in die Kommentierung reinlaufe.
2: Jetzt hören wir eine Nummer, die gibt es nicht auf Spotify, die gibt es bei uns jetzt hier super, super exklusiv. Super,
3: ja, pass auf, heute Abend läuft auch das ZDF-Magazin Royal um 20 Uhr im ZDF. Es ist eine super heikle Sendung, das Thema ist super heikel. Wir befassen uns mit dem öffentlich-rechtlichen Rundfunk. Ich weiß nicht, ob das bei euch...
4: Ja, in welchem Land?
3: Ist das bei euch ein Thema, was so ein bisschen, was Menschen irgendwie in Wallung bringt?
4: Nee, oder? Ja, das wird sehr sachlich und gut diskutiert. Also da,
3: und ist es bei euch auch da im öffentlich-rechtlichen Rundfunk, gibt es da irgendwie so, gibt es da Strömungen, gibt es da Veränderungen, gibt es irgendwas, gibt es Druck oder so von der Politik? Das ist auf jeden Fall in Deutschland ein Riesenthema. Da seid ihr in Österreich wahrscheinlich weiter. Und es gibt in dieser Sendung, weil es die letzte vor der Sommerpause ist, auch den politischsten Song, den ich jemals gemacht habe. Und ich muss, das verrate ich nur euch, das weiß noch niemand, in diesem Song spielt auch ein österreichischer Nationalheiliger eine wichtige Rolle, nämlich Falco. Wir haben, I'm not kidding you, wir haben originale Tonstudioaufnahmen von Falco genommen und haben die zusammengeschnibbelt und haben daraus quasi eine Soundspur gemacht und die ist in diesem Track mit drin.
2: Okay, Weltpremiere.
3: Ja.
2: Trau dich, fahr elektrisch.
3: Ja, genau. Dum, dum, dum.

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2: Ja, das stimmt.
3: Und einer von diesen Böhmermann Schulz, du bist jetzt hier bei uns im Studio.
2: Ich bin's, Olli Schulz. Hallo.
3: Ja, Olli. Wie läuft's? Nein, wie haben wir's?
2: Nee, ich bin der Jan. Hallo, ich bin der Jan. Schön, vielen Dank für die Einladung. Es ist total krass. Ich werde gefilmt von 80 Kameras. Ich dachte, ihr seid Radio. Das war gerade die absolute Universumspremiere von unserem neuen Song.
3: Zufrieden?
2: Und ja, es war ein bisschen, dachtest du gerade, wie wenn jemand irgendwie einem Happy Birthday singt. Es war wahnsinnig unangenehm, weil alle gucken und wussten auch nicht so richtig, wie sie sich verhalten sollen. Das ist für österreichische Verhältnisse wahrscheinlich ein egaler Song, aber in Deutschland, dem Autoland, wenn man da mit ordentlich Anlauf, zumal im öffentlich-rechtlichen Fernsehen, propagiert, Benzinautos zu verbrennen und sich Elektroautos zu kaufen, dann kann es sein, dass morgen oder übermorgen auf den deutschen Straßen in sämtlichen kleinen und großen Mittelstädten, dass da Revolution ausbricht.
4: Und dann die Autos brennen.
2: Die Autos brennen, beziehungsweise, dass die Menschen verwirrt sind, weil sie zum ersten Mal darüber nachdenken, wirklich was anderes zu benutzen als ein Benzinauto. Und ich bin der Meinung, deswegen haben wir auch Falco genommen, wenn es 1998 schon Elektroautos gegeben hätte, wäre Falco heute noch da.
3: Wäre Falco elektrisch gefahren?
2: Höchstwahrscheinlich. Höchstwahrscheinlich. Und zwar irgendwann hätte das Auto gemerkt, er fährt zu schnell und die Kurve ist zu steil, dann wäre er abgeriegelt gewesen und dann wäre er noch da heute.
4: Hast du eine Choreo zu deinem neuen Song?
2: Ja, es gibt ein Musikvideo und das kommt aber alles erst um 20 Uhr heute Abend raus. Also Österreich, ihr wisst es jetzt schon, und um 20 Uhr erst in Deutschland und um 23 Uhr erst Mainstream-Deutschland im Fernsehen. Ich war jetzt gerade abgelenkt ganz während des Songs, weil ich habe die Running Order bekommen.
3: Ja. Oh.
2: Die Running Order, die Reihenfolge für morgen, weil lass uns nicht immer nur über mich reden, lass uns mal über euch reden, über den Eurovision Song Contest.
3: Ich wollte dir gerade eine Brücke bauen. Möchtest du mit mir drüber gehen?
2: Ein Lied kann eine Brücke sein.
3: Über 7 Brücken musst du gehen. Ja, aber eine reicht schon.
2: Ja.
3: Sarah Engels war bei uns im Studio.
2: Sarah Engels.
3: Also wir haben uns gesagt, eine Show-Gigantin laden wir ein und haben sie gefragt, was sie denn dir und Olli mitgeben möchte als Tipp.
2: Oder ja, und?
3: Eine Message.
2: Wer hat?
3: Und weißt du was?
2: Olli und wer?
3: Oh, ja, genau. Sie hat gesagt, sie wünscht euch Leichtigkeit.
2: Leichtigkeit?
4: Ja, ihr sollt das alles nicht so ernst nehmen.
2: Wir sollen es nicht so ernst nehmen?
3: Was ist deine Antwort?
2: Wir sollen es nicht so ernst nehmen?

0: Was ist deine Antwort
1: drauf? Erstmal, wusstest du, dass Sarah Engels eine Urenkelin ist von Friedrich Engels? Genau dem Friedrich Engels von Marx und Engels? Ist sie eigentlich viel zu links für ein ORF?
2: Mein Gott,
1: Das Rot vom Kostüm, das ist doch nicht nur Feuer, das ist auch Kommunismus. Nein, Sarah Engels, ne? Ich bin Team Pietro. Mhm. Ich bin erst beim Eurovision Song Contest. Ich bin nicht Team Pietro, ich bin immer Team Sarah. Sarah Engels ist in Deutschland sowas wie ein Reality-Casting-Show-Star. Mhm. Das weiß man vielleicht in Österreich hier nicht. Er hat sich getrennt von ihrem Ex-Mann Pietro und es gab eine blutige, schlimme, ganz unangenehme Trennung. Und Pietro ist ein Jadak. Und Sarah ist die deutlich sympathischere. Deswegen bin ich eigentlich, mein Herz gehört eigentlich Sarah Engels. So. Jetzt finde ich aber, erstmal, ich kommentiere für Österreich. Olli und ich sind für Österreich da sowieso die ganze Zeit. Ich bin immer oft, also Cosmo, mega geil. Ein 17-Jähriger, der so gut singen kann. Und auch dieses blaue Muttermal ums Auge, mega geil. Ich habe es gerade gesehen, er ist morgen als Letzter dran. Ja. Schade eigentlich. Aber man spart sich in der Running Order das Beste zum Schluss aus. Super, ich freue mich für Österreich. Wird ein Riesenerfolg morgen. Aber Sarah Engels, da muss ich sagen, wie sage ich es diplomatisch? Also da, wo Österreich in diesem Jahr mit Viktoria Swarovski bei der großen Moderation hingegangen ist, da geht Deutschland mit seinem Act hin, Sarah Engels. Es wird versucht, die, falls sie noch vorhanden ist, die in Europa noch vorhandene Heterosexualität abzugreifen und die zum Stimmen zu bringen, glaube ich.
2: Das ist doch ein lyrisches Meisterwerk. Be on fire, fire, you're a liar, liar, ja, fire of liar.
1: Und ein schlechtes Omen ist, dass die deutsche Kulturscheuche, Wolfram Weimer, unser Kulturstaatsminister, das ist sowas wie der Reichsschriftkammerpräsident früher im alten Deutschland, der bestimmt bei uns die Kultur und der ist auf Seiten von Sarah Engels. Und eigentlich alles, was Wolfram Weimer die Kulturscheuche anfasst, zerfällt sofort zu Staub und hat keinen Erfolg.
2: Das heißt, bei euch werden ESC-Acts von der Politik ausgewählt?
1: Das ist so, ja. Oh, ja. Das haben wir uns von Österreich abgeguckt.
2: Das erklärt einiges. Damit gehen wir uns aus.
1: Wolfram Weimer, der auf der Leipziger Buchmesse begrüßt wurde von einem vollen Saal mit dem Schlachtruf Buchmesse. Aber das Messe haben sie dann nicht mehr gesagt.
3: Ach, von Deutschland, genug von Deutschland. Zurück zu uns. Welche
1: das könnte auch über einem Nationalwappen stehen. Genug von Deutschland, zurück zu uns.
3: So. Ja. Ah ja, du, schau mal. Übrigens, du hast einen Tanzschein von Cosmo. Ich werde ihn an dich weiterreichen.
2: Oh, super.
3: Dein persönlicher Tanzschein.
1: Ich liebe falsche Ausweise.
2: Damit kriegst du Kaiserschmarrn 20% günstiger.
1: Ja, wenn man das in Wien einem Polizisten vorzeigt, dann hat man wahrscheinlich sowas wie eine... Ist das sowas wie...
2: Ist ein All-Access-Pass.
1: Wie so ein Mack vor seinem Namen, wenn man Anwalt ist oder sowas?
2: Nein. Wir nehmen Titel in Österreich sehr genau. Ja. Tanzschein ist noch kein Titel. Da muss man schon ein bisschen was leisten dafür.
1: Von Tanzschein.
3: Jetzt hast du gesagt, es ist ein bisschen schade für ihn oder ist es gut für ihn, dass er der Letzte in der Running Order ist? Weil die Show dauert halt sehr lange.
1: Es ist schade für ihn, weil es ist blöd, die Energie so lange zu halten. Sag ich als alter Bühnenhase. Es ist wirklich blöd, den ganzen Abend darauf zu warten, vor 170 Millionen Leuten aufzutreten. Einerseits, andererseits ist er dann aber sehr nah dran am Televoting. Das kann ein Vorteil sein. Deutschland habe ich gerade gesehen, Running Order Platz 2. Gefolgt von Israel, also die heiklen Programmpunkte direkt zu Beginn. Und einer meiner Favoriten, Dänemark, ist auf Platz 1. Also als erstes Dänemark, dann kommt Deutschland, dann Israel. Sehr gute Platzierung finde ich. Australien ist so auf Platz 8. Das ist auch ziemlich gut. Ist ziemlich gut. Und die Finnen, wo sind die?
2: Die, glaube ich, sind ein bisschen.
1: Im letzten Drittel gesetzt, noch ein bisschen besser gesetzt. Ja. Also ich finde es nicht so schön für die Energie von Cosmo. Ein bisschen schade, ich hätte ein bisschen mehr eher gewünscht eigentlich. Auch warum muss Österreich seinen Teilnehmer verstecken? Muss doch nicht sein. Oder will Österreich nächstes Jahr nicht wieder gewinnen? Kann das sein? Kann es sein?
2: Es kommt drauf an, wen du fragst. Es gibt Menschen. Die sind mit einmal ist
1: gut. Weil ich habe so ein bisschen das Gefühl, auch wenn man so die Gesichter der ORF-Mitarbeiter hier sieht, es ist so ein bisschen, man ist übernächtigt, gequält, viele Augen.
3: Weil wir gerade bei dem Thema sind, die Energie aufrechterhalten. Ja. Und das ist ja auch ein Thema für Olli und dich in der Kabine, da über Stunden. Wo findest du, könnte man diese Show kürzen? Du kennst die Show mittlerweile
1: sehr. Kann man nicht kürzen?
3: Nein,
1: das ist nicht unkürzbar. Das gehört auch dazu, wie bei so einer guten Party, wenn man früher als Kind so zum ersten Mal so lange aufbleiben durfte bei Silvester, dann wurde es ja echt so richtig schön erst nach 23:45, wenn man diesen Punkt überschritten hat, wo die Eltern einen normalerweise ins Bett gesteckt haben und man dann länger wach bleiben durfte und dann so ein bisschen tüdelig wurde. Und das ist echt der schönste Moment beim ESC-Kommentieren, wenn so die Punktevergabe so das erste Drittel rum ist und es wird einem dann auch egaler, welches Land welche Punkte gibt. Und dann macht es echt richtig Spaß. Und man sieht auch, wie das Gesicht so runterfällt.
3: Dieses tüdelig werden, oder? Das ist wie diese Derwische, man muss sich lange im Kreis drehen, um in diesen Geisteszustand zu kommen.
1: Ja, tüdelig, das ist ein norddeutscher Ausdruck. Das ist, bedeutet nicht, dass einem schwindelig ist, sondern eher so ein bisschen, dass man so ein bisschen deranged ist. Also, ja.
3: Ich verstehe genau, was du meinst mit tüdelig. Ja.
2: Ich nicht. Abschließend, was ist das Motto für morgen?
1: Das Motto für morgen ist alles für Österreich sowieso.
2: Sehr gut.
1: Aber nicht so sehr alles für Österreich, dass ihr das nächstes Jahr nochmal ausrichten müsst.
2: Ich glaube, das ist das Geld alle. Für Österreich leistest, kriegst du nicht durch den Tanzschein, sondern den Pass gleich noch am Ende von unserem Mitarbeiter überreicht.
1: Falls es nächstes Jahr Australien sein sollte.
2: Ja. Würdest du dann wieder?
1: Wenn Australien oder Finnland, ich würde sowieso wieder, Olli schwächelt so ein bisschen.
2: Okay, was machen wir, wie kriegen wir Olli wieder ins Boot?
1: Also ich glaube, Olli ist so halb ausgestiegen, der möchte seine Karriere als Indie-Singer-Songwriter weiterverfolgen. Ich möchte mich hingegen mehr dem Mainstream öffnen und auch meine Sexualität gerne auf dieser Bühne nochmal neuer exploren.
2: Und auch mal Elektroautos.
1: Ich könnte das mein Leben lang machen. Ich bekomme, glaube ich, kein Geld hierfür, oder Peter, bekomme ich Geld? Aber ich mache es nicht fürs Geld. Also aus Liebe zu Österreich, das ist wirklich Punkt 1. Und Punkt 2 ist aus Liebe zum Eurovision Song Contest. Und Olli, na gut.
2: Aber ich kann dir anbieten, es sind viele Menschen am Rathausplatz, ich gehe mit einer Kollekte durch und kann ein bisschen sammeln für dich.
1: Oh ja,
2: wie viel muss ich zusammenkriegen? Aber vielleicht gehst du mit mir mit, dann geht's.
1: Wie ist denn die aktuelle politische Stimmung in Österreich? Ich habe so ein bisschen den Überblick verloren. Wenn ich jetzt durchlaufe,
2: kommt drauf an, ob du durchgehst oder ob ich durchgehe. Das ist ein Unterschied.
3: Hier auf jeden Fall der Soundtrack für eure Kollekte. Hier ist Bibica, schick mit Scheck.
2: Wir können auch Schecks einsammeln gehen.
3: Und mehr von Jan Böhmermann zu hören ist natürlich dann morgen hier live ab 20:45 hier und im Stream auch zu sehen, wenn dann du gemeinsam mit Olli Schulz morgen den Song Contest, das große Finale, kommentierst.
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1: Genau so klingt das hier und wir haben wieder Besuch. Es ist wunderbar heute bei uns, Tag der offenen Tür.
2: Ja, sehr
1: wieder.
2: Gut, Conny. Du findest es auch, es ist Tag der offenen Tür.
1: Das ja, ist es absolut. Oder auch ein im besten Sinne ein Taubenschlag. Denn jetzt hat sich bei uns Peter Schreiber es gemütlich gemacht. Schön, dass du hier bist.
2: Servus, grüß euch. Schön,
1: Peter Schreiber, seines Zeichens Musikjournalist und Eurovision Song Contest Scout.
2: Das ist eigentlich ganz interessant, weil wir reden jetzt mit dir, wo deine Arbeit eigentlich schon lange abgeschlossen ist oder wo du wahrscheinlich vielleicht sogar schon eher wieder im nächsten Jahr bist, wo du überlegen kannst, wen könnten wir nach Cosmo schicken.
3: Ja, so ist es.
1: Aber die Leute sitzen vom Fernseher und schauen sich die Shows jetzt an und denken sich vielleicht, wer hat eigentlich diese Acts gefunden, wer hat sie ausgesucht? Und die Antwort ist, du.
3: Naja, nicht ich alleine. Ich habe das Glück, dass ich ein kleiner Baustein davon sein darf. Ja. Wir sind insgesamt 3 Scouts, die sich quasi umschauen und schauen, wer könnte denn, wer möchte denn, wer würde denn. Und es gab aber auch noch dazu die Option, dieses Jahr sich ganz offiziell zu bewerben. Da gab es eine Ausschreibung im Internet. Da sind dann 550 Einsendungen zusammengekommen. Da haben wir dann mal geschaut, wer kommt dann in Frage. Haben das zuerst auf 30 KandidatInnen runtergekürzt. Die haben wir dann in ein Live-Casting eingeladen. Und aus diesen Was da rausgekommen ist, wie sie die alle geschlagen haben, sind dann die 12 KandidatInnen ausgewählt worden, die dann in die Live-Show gekommen sind.
2: Ja, und da hat sich dann das Publikum und auch ein Teil Jury für Cosmo entschieden. Was sagst du, wie zufrieden bist bis jetzt?
3: Ah, ich glaube, die Leute haben Spaß damit, oder? Also allein diese unendlich vielen Tanzvideos, die es da gibt. Es ist, also ich finde, wenn es da Heim-Contest ist, dann ist das schon fein, wenn die Leute irgendwie was mitzureden haben. Die Leute haben sich dafür entschieden. Es gibt viele lustige Reels. Alle tanzen den Tanzschein.
2: Ich glaube, es gibt keine einzige Volksschule in diesem Land, die nicht den Tanzschein getanzt hat. Ja. Die sind durchgetanzt, ja.
1: Wenn du so die Acts scoutest, was sind denn da die Faktoren, die einen potenziellen von einem nicht potenziellen ESC-Act trennen?
3: Also ich versuche schon immer, dass es irgendwie Leute sind, die für irgendjemanden spannend sein können. Also jetzt nicht nur zwingend für mich, weil ich finde, man muss da in erster Linie mal offen sein und allen die Chance geben. Weil oft ist es auch ein Act, den man sich vielleicht vorstellt, dass der ganz gut funktioniert. Die brauchen ja dann auch den richtigen Song. Also es geht dann immer um den Song. Und es kann aber auch manchmal bei einem Act der Fall sein, wo man vorher vielleicht gedacht hat, das wird gar nicht passen. Und dann bringen die aber einen Song und der ist es dann. Also ich finde, man muss in erster Linie mal offen sein und allen die Chance geben.
1: Das Gesamtpaket sozusagen.
3: Das Gesamtpaket, das berühmte, ja.
2: Du kennst ja jetzt alle Acts, die dieses Jahr auftreten. Gibt es da einen Act von einem Land, wo du dir gedacht hast, ui, den hätte ich gern gescoutet, das ist voll spannend, das interessiert mich, oder das sollten wir auch für Österreich quasi mal ins Rennen schicken, so was von der Richtung her?
3: Ich glaube, wir haben das recht gut abgedeckt, auch mit Sachen, also die Sachen, die wir für die Show ausgesucht hatten, im weitesten Sinne, das war schon relativ breit aufgestellt. Also ich muss jetzt sagen, da brauchen wir uns jetzt, glaube ich, nicht gar so verstecken. Ich habe natürlich in Österreich noch ein paar, die ich gerne dort sehen würde, die es auch gerne nochmal probieren dürfen. Aber ich finde, international stehen wir eigentlich gut da.
2: Die du jetzt natürlich auch nennen darfst.
3: Natürlich
2: wen würdest nicht. Du da gerne sehen?
3: Nein, das werde ich natürlich nicht machen. Es gibt ein paar, die finde ich sehr großartig und denen bin ich, glaube ich, auch schon sehr auf den Nerven gegangen, dass sie es endlich mal probieren. Ich hoffe, vielleicht nächstes Jahr ist das der Fall. Ich finde aber auch, es waren bei der letzten Show, die wir hatten, auch schon KandidatInnen dabei, die es gerne nochmal probieren können. Conchita hat es auch nicht beim ersten Mal geschafft. Kalin war auch vorher in der internen Auswahl, bevor sie es beim zweiten Mal nochmal geschafft hat. Also nur wenn man es beim ersten Mal nicht geschafft hat, bitte nicht aufgeben.
1: Was ist denn so insgesamt, wie würdest du ein Rezept zusammenfassen, was es braucht, um ein Song Contest Act zu sein?
3: Das klingt jetzt vielleicht so ein bisschen abgedroschen. Ich finde immer, dass man was ehrlich meinen soll. Man muss nicht einmal ernst meinen, aber ehrlich. Ich finde immer, wenn die Leute irgendwas tun, was sie selber spüren, dann besteht auch die Chance, dass es draußen irgendjemand empfängt und das auch für gut empfindet oder das einen anspricht. Wenn man irgendwas tut, wo man glaubt, das ist Song Contest und man verbiegt sich quasi und macht irgendwas, von dem man glaubt, das funktioniert dort, davon würde ich abraten. Natürlich gibt es irgendwelche Sachen, wo du sagst, okay, es darf natürlich nicht an einem vorbeigehen. Es muss eine gewisse Dramaturgie haben. Es muss aufregend bleiben über die 3 Minuten. Das sind alles Sachen, an denen man schrauben kann. Aber ich finde, das Wesentlichste ist, dass man irgendwas macht, was man selber spürt und was man selber gut findet und wo man meint, da kann ich mich als Künstlerin präsentieren.
1: Spüren muss man es.
3: Ja, spüren muss man es.
2: Okay, lass uns zum Punkt kommen. Wo fahren wir nächstes Jahr hin? Wer gewinnt es?
3: War schwierig. Was machen wir, wenn Australien gewinnt? Wäre eine Option,
1: ja,
3: gell?
1: Das große Thema seit gestern.
2: Ja, es ist wirklich so. Es hat sich am Anfang der Woche, haben wir darüber noch nicht so oft gesprochen und heute kommen wir immer auf dieses Thema. Was machen wir?
3: Ja, das werden wir dann sehen. Da wird wahrscheinlich der Zweitplatz, obwohl man weiß, ob die Delta gut, das war natürlich, ihr habt das wahrscheinlich auch gesehen, da war eine tolle Performance, wenn die da am Schluss am Klavier oben steht. Das ist schon wirklich geil. von der Startreihenfolge deutet dann schon einiges auf den Top-Favoriten auf Finnland hin. Das ist mir noch ein bisschen, das wäre mir zu aufgelegt, wenn das seit 3 Monaten der Favorit ist und dann gewinnen die das wirklich. Ich hatte am Anfang der Woche Griechenland so am Schirm, das glaube ich mittlerweile nicht mehr, wobei ich fände es leimend, wenn wir nächstes Jahr irgendwo hinfahren, wo es warm ist. Also ja, ich würde mich nicht stören.
2: Ich möchte an dieser Stelle nochmal sagen, diese Woche war die Meldung, dass die Griechen jetzt ihren Schulden, sie sind nicht mehr das höchstverschuldete Land in Europa und dann kriegen sie einen Song, der ist aus Auge druckt, ja, und sind kleine Staatsschulden wieder so, müssen gleich wieder Sparpaket verabschieden nach der Reihe. Also ich weiß nicht, ob die so eine Freude haben. Nein, aber du, willst du auch, dass Australien gewinnt oder ist das eher, oder also wo ganz ist das Wollen ehrlich, und wo ist das Glauben?
3: Das, was ich mir wünschen würde, ja, wäre, das glaube ich, ist ein bisschen unwahrscheinlich, weil die haben die Startnummer 1 verpasst bekommen. Dänemark finde ich sehr toll. Ich glaube, ich bin ein bisschen allein damit da, aber ich finde den Song aus Albanien total schön und die haben noch nie gewonnen. Würde mich auch mal nicht stören. Sehe ich, muss ich sagen, sehr, sehr wenige Chancen, dass passiert. Aber wenn du mich fragst, wen ich mir jetzt wünschen würde, ich nehme natürlich mal uns aus, dann würde ich jetzt mal sagen Dänemark.
2: Naja, wenn du dir Österreich wünschst, bist du wahrscheinlich einer der wenigen, der will, dass es nochmal hier ist.
3: Ja, gut möglich. Ja. Die Finanzabteilung schwitzt. Ja.
1: Wir werden es alles erfahren morgen Abend. Peter Schreiber, vielen Dank fürs Vorbeikommen bei uns hier in unserem Glasstudio am Rathausplatz. Wir haben auch so eine Art Fantasy-Song-Contest laufen, der Philipp und ich, wo wir uns alle Acts aus allen Ländern aussuchen dürfen. Hättest du da noch so einen All-Stars-Act reinzuwerfen in unseren Fantasy-ESC-Lineup-Topf?
3: Von irgendwo?
1: Von irgendwo, alles, alle Zeiten, alle Länder. Hau rein.
2: Du musst ich, es war schon, es ist schon Blink-182 in diesem Topf.
1: Ja.
2: Also ein Beispiel möchte ich sagen.
3: Die hätte ich jetzt nicht unbedingt eingeworfen.
2: Siehst du?
1: Ich habe sie eingeworfen.
3: Boah, da erwischst du mich jetzt falsch, da werde ich drüber nachdenken.
1: Okay, wir spielen einen Song gut. Und dann sagst du uns noch deinen Fantasy-Act.
3: Mach mal.

0: Olivia Dean und so, Peter Schreiber.
1: Gut für,
0: auch wäre auch nicht schlecht, ja.
1: Olivia Dean fühle ich, ja.
0: Aber wen wirfst du jetzt noch in unseren Fantasy-Lineup-Topf?
1: Nach langer Überlegung und wissend, dass das absolut keine Chance dafür hat, aber nehme ich jetzt Nine Inch Noise, weil die waren bei Coachella so dermaßen geil und haben die Bühne dort so zerlegt.
0: Und das ist einfach ein Mashup aus Nine Inch Nails und Boys Noise?
1: Exactly.
0: Das ist absolut. Ja crazy. Okay, genau. Dann hören wir uns an, wie das klingen würde.
2: Wenn und ich finde es sehr schön, weil ich werfe auch die ganze Zeit Sachen rein, wo ich sage, aber die haben keine Chance.
0: Ja, voll.
2: Conny hat mich dafür schon geschimpft.
0: Irgendwer muss schon auch gewinnen, aber gut. Hier mit As Alive As You Need Me To Be.

0: Car Crash, Chickets und Charlotte Plank.
1: Denke ich mir auch manchmal, wenn ich den einen oder anderen ESC-Act sehe. What a Car Crash! Aber auf der anderen Seite, wir lieben doch Unfälle, da spechteln wir gerne drauf.
0: Weißt du, was ich gerade habe? Ein Song, den ich dir mit Small Town Big Mouth.
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1: In etwas mehr als 24 Stunden ist es soweit, der Song Contest. Das große Finale findet zum 70. Mal statt und in Wien. Hier im Fanareal des Eurovision Village herrscht gute Stimmung, Feierlaune, Friede, Freude, Eierkuchen. Aber nicht weit von hier ist die Atmosphäre ganz anders.
2: Ja, heute Abend finden zwei Gegenveranstaltungen statt. Dieses Jahr ist ja der Song Contest aufgrund der Teilnahme Israels vielleicht nochmal besonders umstrittener, könnte man sagen. Einige Länder boykottieren nämlich den Wettbewerb. Und auch hier in Wien gehen die Menschen auf die Straße.
1: Am Maria-Theresien-Platz findet gerade eine Gegenveranstaltung mit Konzerten statt, organisiert von Plattform Palästina Solidarität Österreich. Und unser Reporter Ali Cem Deniz, der war dort beim Songprotest.
3: Wieso bist du denn heute da?
4: Also ich bin extra aus Oberösterreich halt hier angereist, weil man einfach einen Völkermord wie in Palästina einfach nicht ignorieren darf.
3: Wieso bist du heute hier? Wieso war es wichtig für dich, hier zu sein?
5: Also mir war es schon wichtig, mich auch zu positionieren. Also dieses Wochenende passiert eben der Song Contest. Und ja, ich wollte nicht beim Song Contest sein, sondern halt beim Protest gegen diesen, weil halt ich dagegen bin, dass der heute stattfindet mit den Ländern, die teilnehmen.
3: Wärst du normalerweise beim Song Contest? Ist das eine Veranstaltung, die dich normalerweise interessiert?
5: Wir haben überlegt, zum Public Viewing zu gehen, aber haben es einfach nicht als richtig erachtet.
6: Ich habe mir auch überlegt, bei Public Viewing dabei zu sein, aber ich habe so die ganze Zeit so ein schlechtes Gewissen gehabt. Und ich war so, na, das kann ich einfach nicht machen. Und dann ja, habe ich von anderen Freunden dann gelernt, dass es halt diese Open-Konzert gibt. Und ich war so, ich bin dabei.

0: Lonely Boy, The Black Keys. Lonely sind wir wirklich überhaupt gar
1: nie.
0: Nicht hier.
1: Beim Song Contest ist man tatsächlich nie alleine. Man lernt innerhalb von 2 Sekunden irgendjemanden kennen und denkt sich so, wo führt der Abend heute noch hin?
0: Wir werden sehen, wo morgen das große Finale hinführt. Semifinale 1 und 2 sind geschlagen, wurden in der Presse breit diskutiert. Man muss sagen, auch ziemlich durchwachsen aufgenommen.
1: Auch Viktoria Swarovski und Michael Ostrowski, muss man sagen, sind nicht immer so gut weggekommen bei der Presseberichterstattung. Da war ein bisschen Kritik dabei. Die Schweizer Kandidatin hat in den Schweizer Medien von einem Produktionschaos gesprochen.
0: Mhm, die war auch nicht so zufrieden.
1: Auch sagen. Ist am Ende des Tages alles ein bisschen wurscht?
0: Es geht ja eigentlich nur darum, was die Fans eigentlich denken, wie happy die sind mit der ganzen Sache. Und da haben wir uns umgehört.
2: The Vienna Dancing. I had goosebumps at the Vienna Dancing.
3: Also ich finde die Shows großartig. Was aus der Stadthalle rausgeholt worden ist, ist einfach ein Wahnsinn.
4: That Carnival Act in Semi 1 was absolutely stunning. And also JJ's performance, his voice, he's amazing, he's a superstar. And again, he had acrobatics as well, didn't he? Oh, they were sensational.
5: Possibly the humor of the presenters is probably not our humor.
3: Also ich finde, bei dem ersten Halbfinale hat man gemerkt, dass es noch ein bisschen nicht so smooth war vielleicht, aber beim zweiten, es hat sich großartig eingespielt.
6: We left at the interval act because we got a little bit bored, if I must say. So we went home, yeah.
7: You left?
6: It was getting quite late. Obviously, we're an hour ahead in Vienna, so, you know, it was past my bedtime.
7: I've been dancing until 3 a.m. Who cares about that?
0: Richtig, so gehört es sich, bis um 3 in der Früh zu tanzen.
1: Ja, und was soll man machen? Die kommen ja auch von überall her, diese Wahnsinnigen.
0: Eben, man kommt also, ja nicht her, um dann früh schlafen zu gehen.
1: Wenn ich aus Australien wäre, dann wäre natürlich auch meine Uhr ein bisschen durcheinander.
0: Ja. Jetlag haben, glaube ich, sehr viele Leute, die hier sind. Wir haben halt auch schon mit Leuten gesprochen, die aus Mexico City angereist sind extra. Jedenfalls, wir haben nicht weit zu reisen. Wir werden morgen wieder hierher reisen zum Rathausplatz.
1: Wieso schlafst du nicht hier?
0: Im Village?
1: Ja.
0: Okay.
1: Mein Bett ist hergerichtet.
0: Okay.
1: Ja. Ich meine, weil, Conny und ich, wir sind ab morgen wieder für euch da, ab 15 Uhr bis 20.45 Uhr und schalten dann live in die Kommentatorenkabine zu Jan Böhmermann und Olli Schulz. Jan Böhmermann ist schon da, Olli Schulz, we'll see.
0: Morgen gibt es wirklich das beinharte Vorglühen, Aufwärmen bis zur Übergabe.
1: Bis zum bitteren Ende.
0: Bis zum bitteren Ende.
1: Bis dann auch die Kroaten ihre Punkte vergeben haben. Viel Spaß.
0: Morgen.

Chemical Love. Much Love schicke ich runter zum Rathausplatz in das FM4 Außenstudio. In der Eurovision-Zentrale aus Eurovision wird jetzt gleich Euromission. Wir mixen uns durch die Beats Europas. Wir, das sind DJ Fact und ich, DJ Function, ist Sounds Like Europe. Ein 2- bis 3-stündiges DJ-Set mit Beats aus ganz Europa.

0: war einmal Austria, einmal UK. Das waren die Sleaford Mats vorhin. Und Space Echo zu Beginn. Party Together, das Motto des heutigen Abends, unsere Tour durch Europa. Das hier, Joyce Muniz mit einer Poet, Dichterin, lebt in Amsterdam, Isadora, der Tune heißt Hack the System. Und jetzt geht's los mit unserem Grand Mix de l'Europe oder so, unserer musikalischen DJ-Tour durch Europa. Wir zeigen euch, was sich in Europa auf den Turntables abspielt. Alles sicher nicht. Den Anspruch auf Vollständigkeit, Fact, oder? Den haben wir gleich wieder abgelegt.
1: Unmöglich, das hatten wir ganz am Anfang kurz als Plan, aus all diesen Ländern, die da mitmachen, jetzt die super Tunes raussuchen. Man wird da verrückt, wenn man sich rein nerdet in die Musikwelt von Aserbaidschan, Moldau und Dänemark als österreichischer DJ.
0: Man wird verrückt, aber auch vor Begeisterung, weil man so viele neue Sachen entdeckt. Das muss man echt auch sagen. Und so haben wir heute viele Pakete geschnürt mit musikalischen Touren durch Europa. Aber auch einzelne Tracks werden sich in den kommenden ein, zwei Stunden FM4 Unlimited hier einbauen lassen. Sehr gut in die DJ-Sets. Wir fangen an mit einem ersten Mix von dir. Drei Tunes sind ready, oder?
1: Genau, ich habe jetzt mal England, Spanien und Schweiz zusammengeschnürt in einem kleinen Minimix. DJ Vadim, Badgial und Nativ.

0: Sounds Like Europe, heute in einer verlängerten Ausgabe von FM4 Unlimited. DJ Fact war das mit drei Tunes. Aus welchen Ländern?
1: Das war DJ Vadim aus England, Badgeal aus Spanien und Nativ aus der Schweiz, der mir extrem taugt. Ich muss da unbedingt noch ein bisschen tiefer reintauchen in sein Werk.
0: DJ Fact Part 1 war das. Mehr von dir kommt heute noch, nämlich vier Teile insgesamt. Und ich bringe uns jetzt nach Frankreich. Das ist Fol Amour. Petit Prince du...
1: Moment.
0: Petit Prince du Macadam.

Europe is Dancing, United by Beats. Die geografische Verortung von Clubmusik findet heute hier statt. Euromission von DJ Fact und Functionist. Beware coming up um 21 Uhr, wie immer. Danach um 22 Uhr La Boom Deluxe, FM4, Let's Dance. Dieser Tune aus Spanien, der nächste aus Griechenland.

0: Sounds Like Europe in FM4 Unlimited.
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3: Wenn man über den Tellerrand drüber schaut und mal so reintaucht in die Musikwelt von Ländern wie Holland oder Dänemark oder Tschechien, dann kommt man drauf, wie supere Sachen da stattfinden, von denen wir hier überhaupt noch nie was gehört haben. Und das ist ein bisschen das Motto auch vom nächsten Mix. Da habe ich eine Rapperin aus Dänemark, Tessa, gefunden, die super klingt. Ich habe mir Architracks aus Holland vorgenommen. Die sind dort riesengroß und big. Ich habe sie persönlich hier noch nie gehört. Und La Tour Loop aus Frankreich.
0: Hey, ich freue mich. Die DJ Eurovision Sounds Like Europe heute in FM4 Unlimited mit Fact und Functionist.
3: Yes.

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21: Fact Back to Back Function ist für euch noch hier im Studio, auch in dieser Stunde. Ihr hört FM4 Unlimited. Wir haben heute eine Stunde früher begonnen. Grund ist Eurovision Song Contest. Oh ja, heute 4 Stunden Unlimited. Die erste könnt ihr gerne nachhören auf fm4.at/unlimited. Sounds Like Europe heute in der ersten und auch in der zweiten Stunde machen wir Musik und Geografie in einem. United by Beats, we dance heute in Unlimited. Wir waren schon in Spanien, in Frankreich. Oh mein, wir waren ja fast schon überall. Hier sind wir jetzt mal in Basel bei Alma Negra. What would you do?

This is from Norway. Magnus International und dann auch noch im Prince Thomas Mix. Zitronensyre. AKA Acid. Coming up, der große Teho aus Frankreich.

0: 4 Unlimited. Sounds like Europe heute. Function ist Back-to-Back Fact und DJ Fact ist jetzt gleich hier wieder. Ich habe noch viele Tunes vorbereitet, coming up später zum Beispiel Ukraine oder Lettland. Sounds like Europe heute in FM4 Unlimited, die DJ-Tour durch Europa auf der Suche nach der anderen Eurovision. Und wir haben super viele Sachen entdeckt. Hier kommt Part 3 von dir. 2 haben wir schon gehabt. Die gibt's 30 Tage lang auf fm4orf.at/dance zum nochmal hören. Wer die Reise nochmal machen will, die musikalische, womit geht's jetzt weiter?
1: Jetzt geht's weiter mit Musik aus Belgien, Polen und Schweden. Da gibt's zum Beispiel den Rapper Swangere Guy, der schwangere Mann aus Belgien, der in Flämisch rappt Papucho. Klingt super.

0: Max Pisey, Va Hetter Dead, featuring Lady Lisher aus England. Das war ein schwedischer Künstler hier im Mix. Davor eine Gruppe aus Polen und der Schwangere Guy aus Belgien. Ihr hört das Sounds Like Europe Special hier in FM4 Unlimited mit Functionist und mir DJ Fact.
1: Genau, und ein Teil kommt später noch von dir, Part 4 unserer Grand Tour de DJ de l'Europe oder so, kommt noch, bleibt hier eingedreht, FM4 Unlimited Special heute. Seit 18 Uhr sind wir schon on air, 18 Uhr bis 22 Uhr. Fact, Beware kommt auch noch und Functionist für euch hier an den Decks.
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1: Und hier geht's weiter mit einem Tune aus der Ukraine. Alle Team und die FSK Waymore.

viele, viele musikalische Stationen heute in FM4 Unlimited, die Sounds Like Europe Edition. DJ Fact und ich Functionist hier an den Turntables für euch mit einer Auswahl an European Underground Beats. United in Beats, so wird getanzt. Italien dabei, Lettland, Spanien, Ukraine, Frankreich, Norwegen, Schweiz, Griechenland, Österreich, Deutschland, coming up, Polen, Bulgarien, ein paar Länder nochmal, das ist ganz klar. Ab nächsten Kürze wieder eine Einlage, auf die ich mich sehr freue. Von dir, DJ Fact, right?

Midnight Blue war das hier von Nacho Marco und ich muss sagen, Italien spielt natürlich eine große Rolle. UK spielt die allergrößte in meiner Playlist, habe ich mir so durchgeschaut. Italien auch wichtig und deshalb kommt hier für Italy DJ Tennis, I Wanna Know.

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0: Hey Effekt, alles klar bei dir?
1: Alles super. Ich merke gerade, dass das sehr Spaß macht. Wir sollten das öfter machen.
0: Der Eurovision Song Contest ist gerade all over Austria, Wien und Europe und gefühlt der Welt. Abseits von den dort vorgetragenen Hits geht's bei uns heute um eher Underground auf den Turntables Europas. Wir haben uns auf die Suche gemacht. Factor hat 4 großartige Kurzmixes gemacht und jetzt kommt schon Part 4.

Genau, jetzt habe ich unser Nachbarland, die Slowakei, ein bisschen unter die Lupe genommen. Da kommt jetzt gleich ein Song von einem Künstler namens Gleb, der unfassbar schnell rappt, ihr werdet es gleich hören. Wir haben was aus Italien da drinnen und Rap aus Portugal. Es lohnt sich extrem, tiefer in die jeweiligen Szenen dieser Länder einzutauchen. Es gibt da unfassbar viel spannende Musik zu entdecken. Wenn ihr mir nicht glaubt, dann hört einfach mal, wie Gleb aus der Slowakei klingt.

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100% unsere Definition von Eurodance seit 18 Uhr hier in FM4 Unlimited. The Sounds of Europe Edition mit Fact and Functionist. Coming up heute noch einige Tunes aus diversen europäischen Locations. Die folgende kennt ihr wahrscheinlich sehr gut. Um 21 Uhr DJ Beware. Um 22 Uhr Album Deluxe mit Patrick Pulsinger. Das hier ist aus der Ukraine. Kirik und Hug. Oh ja, Big Hug an alle, die zuhören. Alle Mixes, alle Sets von heute und überhaupt 30 Tage lang zu finden auf fm4orf.at/dance/unlimited. Das Land, aus dem der folgende Act kommt, kennt ihr gut. Es ist Austria. Und stellt euch mal vor, wir würden die zum Eurovision schicken. Das würde ordentlich für Staunen sorgen und auch sehr viel Begeisterung, da bin ich sicher. Where the White Belt heißt dieser Titel. Electro Guzzi.

Das ist Modea und Shine, Sounds Like Ireland. Nächste Tour führt uns nach Madrid zu Carretero und Mutschild.

er gehört zu den Besten und ist vorläufig mal hier das Finale von Sounds Like Europe. DJ Effect und Functionist, die Tour de l'Europe, seit 18 Uhr in the Mix. Nach Polen sind wir hier in Bulgarien bei Kink. Let the bass kink.

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2: Hey there, you're tuned into FM4 Unlimited with me, DJ Beware, in the mix for this whole hour. Starting it off with a track by a bitch named Johanna. The track's called Love Is My Bass.

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Einen wunderschönen guten Abend, meine Damen und Herren. Ihr seid richtig, ihr seid bei Labum Deluxe auf FM4. Mein Name ist Patrick Pulsinger und gemeinsam mit Heinz Reich fliegen wir wieder mit euch durch die Nacht bis in die frühen Morgenstunden, bis der Morgen graut. Und hier geht's gleich los, die erste Stunde, gut gefüllt heute aus meiner Record Bag. Und hier geht's gleich los mit Scan X auf Tresor Records. Viel Spaß!

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1: Jan, was ihr hier hört, ist neue Musik von Jeff Mills, Mills Art Aquarius. Und was gibt's hier heute sonst noch so zu hören auf FM4? Natürlich die erste Stunde hier noch Musik aus meiner Selektion. Und danach, circa 23 Uhr, Karen Callas hat einen Exklusivmix für La Boom Deluxe gemacht. Und die Karen wurde in München geboren und wuchs musikalisch fundiert auf. Musisches Gymnasium, klassisches Klavier, Gesang und Hip-Hop-Jazz-Band. Und dann zog sie es nach Berlin und jetzt ist sie hier gelandet bei uns mit einem exklusiven Mix, den sie extra für La Boom aufgenommen hat, ab 23 Uhr. Schaut doch mal ins Programm hinein, da haben wir natürlich ein bisschen was verlinkt über Karen Callas. Und die nächsten Gäste danach sind Sidepiece. Und Sidepiece, da geht es jetzt dann ein bisschen knackiger zur Sache. Vielleicht auch etwas kommerzieller. Es gab vorher eine Diskussion, ist das der richtige Mix für La Boom? Wir haben gesagt, der passt auf La Boom. Beziehungsweise Heinz Reich hat gesagt, der Mix passt auf La Boom. Ich habe ihn noch nicht gehört. Ich bin sehr gespannt. Ab 0 Uhr hier bei uns Sidepiece. Bin gespannt, was ihr sagt. Könnt ihr auch gern mal bei uns auf Social Media kommentieren. Natürlich gibt es die Mixes bei uns wieder einen Monat lang zu hören. FM4 Dance, meine Damen und Herren. Das ist der Platz, wo ihr die Mixes dann einen Monat lang hören könnt. fm4.rf.at. Jawohl. Und das, was ich hier jetzt gerade reinschlecht, ist auch was ganz Neues. Mind Gaze heißt das Stück von einer Band namens Decent Rights, jetzt gerade erschienen auf Fortuna Records aus Wien. Neues Material mit Österreich-Bezug, yes, so sieht's aus. Decent Rights. Ab jetzt nehme ich mal an, erhältlich.

Und es ist bereits die Mitte der ersten Stunde. Mein Name ist Patrick Pulsinger, hört meine Selektion. Und in Kürze hier bei mir Heinz Reich, zum Beispiel mit einem tollen Mix von Karen Callas, den sie extra für uns gemacht hat. Und danach kommen dann Sidepiece hier in die Bude und rocken mal richtig ab. Schaut doch mal auf fm4.orf.at. Da könnt ihr ein bisschen was über die Acts erfahren, die noch heute den ganzen Abend spielen werden. Und was ich auch ans Herz euch noch legen kann, ab 1 Uhr sind dann bei uns Edition Haberer zu Gast. Und da gibt es dann einen neuen Österreicher Mix, Musik nur aus Österreich. Das ist immer speziell, und wer die Edition Haberer Crew kennt, der weiß, da werden keine kleinen Brötchen gebacken. Das ist top Great Digger Material. Also bleibt noch dran, ein Rewind gibt es dann auch noch später. Bis bei uns dann irgendwann Giles Peterson um 4 Uhr auf der Matte steht. Also, Labum Deluxe. Viel Spaß.

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1: Das ist La Boom Deluxe. Mein Name ist Patrick Pulsinger und wir reißen jetzt hier für die letzten zwei, drei Nummern noch mal ein bisschen das Tempo hoch. Neuer Techno, der bei mir reingeschwemmt wurde. Schaut doch mal auf fm4.orf.at, da gibt es natürlich auch die Playlist der ersten Stunde für euch zum Anschauen, zum Nachhören, natürlich auf FM4 Dance, einen Monat lang für euch zum Nachhören.

0: Ja, und das war's dann auch schon wieder. Die erste Stunde neigt sich dem Ende zu. Und hier gibt's natürlich noch jede Menge zu entdecken heute, bevor Giles Peterson um 4 Uhr uns ablöst. 4 bis 6 Uhr Giles Peterson, aber davor gibt es noch jede Menge Mixes. Zum Beispiel jetzt hier gleich im Anschluss an die erste Stunde den Mix von Karen Colors. Und ich gebe jetzt mal ganz locker und sportiv ab an Heinz Reich. Mein Name ist Patrick Pulsinger. Ciao.
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3: So ist es. Danke an Patrick Pulsinger. Mein Name ist Heinz Reich. Und bei mir geht's jetzt wirklich weiter mit Party Sounds. La Boom Deluxe präsentiert ein exklusives Set von Karen Colors. Dieses Set kommt nicht einfach aus dem Laptop. Es kommt aus Jahren Szene, Sound und Storytelling. Karen Colors, die wurde in München geboren und ist in einem musikalischen Umfeld aufgewachsen. Musisches Gymnasium, klassisches Klavier, Gesang in einer Hip-Hop-Jazz-Band. Musik ist für Karen nie Beiwerk, sondern immer Mittelpunkt. 2004 zieht es Karen Colors der Liebe wegen nach Berlin und mitten hinein in eine Stadt, die ihr Leben verändern sollte. Zunächst im Eventmanagement tätig, taucht Karen schnell tief in die Club- und Kulturszene ein. Über ihre Arbeit für die Berlin Fashion Week kommt sie in Kontakt mit DJs, Bands und internationalen Artists und organisiert legendäre Aftershow-Partys. Es folgen große Produktionen und Festivals wie Watergate, Fly Bermuda sowie Events für verschiedene große Brands. Der nächste logische Schritt, der Club. Als Bookerin im Berliner Farbfernseher steht sie plötzlich nicht nur hinter den Lineups, sondern bald auch selbst hinter den Decks. Aus ersten DJ-Sets werden Bookings, aus Bookings Clubnächte und schließlich die großen Floors Berlins und darüber hinaus. Soundtechnisch bewegt sich Karen Colors dort, wo Tiefe auf Energie trifft. Deep und Tech House, treibend und zugleich uplifting, mit viel Vocals, Melodien und einem klaren dramaturgischen Bogen. 2025 startet dann ein weiteres Kapitel. Zum zweiten Mal bei Hör Berlin, dazu Auftritte auf zahlreichen Festivals und ihr Debüt auf der Fusion, einem der prägendsten Festivals Europas. Parallel arbeitet Karen Colors aktuell an eigener Musikproduktion und erweitert ihren Sound konsequent um ihre eigene Handschrift. Für La Boom Deluxe hat sie ein exklusives Set zusammengestellt. Persönlich, deep, groovy und voller Emotion. Ein Mix für lange Nächte, geschlossene Augen und offene Herzen. Ladies and Gentlemen, Karen Colors in the mix. Und wenn die Frau mischt, dann heißt es:
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2: DJ in der letzten Stunde war Karen Callas, geboren in München, jetzt Resident in Berlin. Und der Mix, den wir ja gehört haben, den hat sie exklusiv für Laboom Deluxe aufgenommen. Also in den nächsten 30 Tagen könnt ihr ihn auch noch exklusiv bei uns im Player hören auf
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2: Und da steht natürlich auch die Tracklist in Schönschrift. Mein Name ist Heinz Reich und ich bin ja hier offen für alles. Von ganz, ganz deepen, kontemplativen Downtempo-Mixes bis zu solchen Brettern, die jetzt auf uns einschlagen werden. Denn ich sag's euch, wie es ist. Nicht jeder Moment braucht den dunkelsten Keller und nicht jede Nacht beginnt um 4 Uhr früh. Manchmal darf es auch Sonne im Gesicht, Drink in der Hand und Groove im Fuß sein. Für genau diesen Moment haben wir uns bewusst für einen Radiomix von Sidepiece entschieden. Dieses US-amerikanische Duo ist bekannt für clever produzierten eingängigen Tech House mit Pop-DNA. Steht für saubere Grooves, catchy Vocals und maximalen Flow. Kein Underground-Geheimtipp, sondern ein Projekt, das weiß, wie man einen Floor oder ein Radio in Bewegung bringt. Ja, das hier ist leichte Kost. Ja, das ist zugänglich. Und genau deshalb passt es hier. Sidepiece liefern funktionalen, modernen Tech-House, der nicht anecken will, sondern mitnimmt. Perfekt für Daydrinking, Warm-Up-Vibes oder den Moment, bevor es später wieder deeper wird. Wir nennen das bewusste Kuratierung. Erst das Lächeln, dann die Gänsehaut. Ladies and Gentlemen, hier sind Sidepiece in the Mix.
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1: Am Mikrofon Heinz Reich, und was wir da gehört haben, das waren Side Piece aus den USA. Das war jetzt natürlich wirklich kommerzieller In-Your-Face Tech House mit Pop-Elementen. Aber auch das wollen wir hier mal hören in La Boom Deluxe. Und jetzt der größtmögliche Kontrast. Edition Haverer aus Wien haben uns wieder einen Österreich-Mix geschickt. Und dazu schreibt Jona Tore: Hoffe, alles gut bei euch. Hier wieder eine Stunde unbekannte österreichische Musikgeschichte mit dem Wiener Label Edition Haverer, das musikalischen Archivalien aus den 80ern eine zweite Chance gibt. Biesenberg Boogie trifft auf Simmeringer Soul und Trautaler Disco. Etwas Neusiedler Yachtrock gefällig? Dieser Mix spielt alle Stückerl. Wenn euch die wirklich extrem obskure Tracklist interessiert, sie steht natürlich auf
2: fm4orf.at.
1: Und wenn ihr euren Ohren nicht traut oder wenn ihr jetzt schon schlafen geht und diesen Mix versäumt, dann genießt das Rewind 30 Tage lang bei uns im Player. Jetzt Vorhang auf für Edition Haverer und den Österreich-Mix 2026.
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